0: Sanktionen gegen Russland verschärfen und der Ukraine vor dem Winter bei der Energieversorgung helfen. Die Ergebnisse aus der ersten Runde des DFB-Pokals. SC Verl Hamburger SV 0:3. Alt-Glienicke Wolfsburg 5:6 nach Elfmeterschießen. Würzburger Kickers, 1. FC Köln 1:2 und Hallescher FC Schalke 2:5.
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1: Handwerk ist nichts für mich. Da arbeiten doch kaum Frauen. Oder erstmal studieren wie alle anderen. Ich glaube, solche Gedanken kennen viele. Auch Jessica Schaumburg aus Essen war lange davon überzeugt. Sie hat Wirtschaftspsychologie studiert und im Konzern gearbeitet, bis ein Schicksalsschlag alles verändert hat. Sie übernimmt den Malerbetrieb ihres verstorbenen Vaters und startet mit Ende 20 nochmal neu durch im Handwerk. Heute ist sie Malermeisterin und Geschäftsführerin ihres eigenen Betriebs. Wir haben mit ihr gesprochen und wollten zuerst wissen, was hat dich im Handwerk am meisten überrascht?
2: So im Handwerk generell sind es auf jeden Fall die Menschen. Wirklich, die Kollegen habe ich überhaupt nicht mit gerechnet. Man hat ja immer so, also ich hatte auch diesen klassischen Stereotyp im Kopf, ne? Mhm. Ja, die bei den Malern, das sind alles ältere weiße Männer. Ich sag das mal so, wie es ist. Das war so, und ich habe gedacht, oh, das ist, die leben, arbeiten alle nach dem Motto, das haben wir schon immer so gemacht, und so ist es gar nicht. Überhaupt nicht. Ich wurde hier wirklich von allen Seiten mit offenen Armen empfangen. Nicht nur von den Malern, auch von den anderen Gewerken.
1: Boah, das klingt super gut. Also auch kein Grund für junge Frauen, die überlegen, ins Handwerk zu gehen, sich da Sorgen zu machen, oder?
2: Ich habe wirklich noch keine negativen Erfahrungen gemacht, obwohl ich eine Frau bin. Mhm. Und ich bin oft die einzige Frau im Raum mit sehr vielen Männern. Das ist so. Ich habe noch nicht einmal eine schlechte Erfahrung gemacht, außer dass vielleicht mal jemand dachte, dass ich die Auszubildende bin, die ich aber ja auch mal war.
1: Mega gut zu hören. Was Jessica auch gerne allen jungen Menschen mit auf den Weg geben wollte: es lohnt sich, ins Handwerk zu gehen, gell?
2: Unsere Jobs sind so vielfältig, und das betrifft ja nicht nur den Maler, obwohl ich bin jetzt natürlich ein bisschen parteiisch. Ich würde immer behaupten, unser Gewerk ist das vielseitigste, ja, weil wir haben so viele Sachen anzubieten. Hier macht niemand jeden Tag die gleichen Arbeiten, das gibt's einfach nicht. Man hat immer mit Menschen Kontakt. Es ist wirklich ein ganz toller Job mit ganz viel Zukunftsperspektive, ne? Und das ist ja heute auch echt ein Thema. Also ich bin ganz ehrlich, ich weiß nicht, ob mein alter Job in 10 Jahren noch so gebraucht werden wird. Aber was auf jeden Fall noch gebraucht werden wird, sind Handwerker.
1: Absolut guter Punkt. Und Jessica hat ja auch beide Seiten kennengelernt. Sowohl den klassischen Bürojob als auch das Handwerk. Ihre Zukunft sieht sie aber nach wie vor definitiv im Handwerk.
2: Selbst wenn das mit der Firma nicht funktionieren würde, es kann immer mal was sein. Also in irgendeiner Kapazität würde ich immer dem Handwerk treu bleiben.
1: Sehr schön. Also, das Handwerk, das bietet wirklich so viel mehr, als viele vielleicht denken. Vor allem ist es ein zukunftssicherer und vielfältiger Job. Kein Tag gleich dem anderen, und das haben wir jetzt ja gerade gehört von Jessica Schaumburg. Danke dir fürs Interview.
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1: Im Studio André Glatzel. Nach der politischen Sommerpause geht es für die Bundesregierung gleich in die Vollen. Bei einer Klausurtagung heute und morgen wollen Union und SPD die Pläne für die kommenden Monate festzurren. Großes Thema ist dabei die schwächelnde Wirtschaft. Aus der Branche wird vorab gefordert, bei den Reformen Tempo zu machen. Bei VW werden jetzt nach und nach die Beschäftigten über die Sparpläne des Konzerns informiert. Kritik an möglichen Werksschließungen und einem drohenden Jobabbau kommt unter anderem von Niedersachsens Ministerpräsident Olaf Lies. Er fordert den Konzern auf, gemeinsam Lösungen zu finden. Ostdeutsche sind in den deutschen Chefetagen immer noch unterrepräsentiert. Zwar wächst der Anteil gemessen am Bevölkerungsanteil, gibt es laut einer neuen Studie aber immer noch zu wenige Ostdeutsche in Topjobs. Die Forscher schlagen vor, unter anderem mehr Behörden im Osten anzusiedeln. Die Ergebnisse aus der ersten Runde des DFB-Pokals. SC Verl Hamburger SV 0:3. Alt-Glienicke Wolfsburg 5:6 nach Elfmeterschießen. Würzburger Kickers, 1. FC Köln 1:2 und Hallischer FC Schalke 2:5.
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1: Da ist er. Dieser Moment, den wir alle kennen. Eine kleine Tasche, ein leises Klicken und irgendwie wirkt es plötzlich wie ein Accessoire aus einer anderen Zeit. Genau dieses Klicken hat gerade ein Comeback. Der sogenannte Kussverschluss ist wieder da. Klingt romantisch, ist aber eigentlich pure Mechanik. Und meine Kollegin Alexandra Peters weiß, was hinter diesem Trend steckt. Alexandra, erklär uns erstmal, was genau ist denn ein Kussverschluss?
2: Im Grunde ist das ein sehr klassischer Metallverschluss bei Taschen oder kleinen Geldbörsen. Zwei Kugeln oder Knöpfe aus Metall werden durch einen gebogenen Rahmen zusammengedrückt und klicken dann zusammen. Dieses Geräusch hat dem Ganzen auch seinen Namen gegeben. Es klingt so, als würden sich zwei Lippen kurz berühren, also einen Kuss geben, sowas wie muah. Das Prinzip ist alt, sehr robust und war vor allem bei Handtaschen in der Mitte des 20. Jahrhunderts extrem verbreitet. Heute kennt man den Kussverschluss oft noch von Vintage-Stücken oder kleinen Abendtaschen.
1: Und warum taucht das gerade wieder auf? Also, das wirkt ja eher, ja, retro als neu.
2: Genau das ist der Punkt. Der Kussverschluss profitiert gerade stark von diesem Nostalgietrend in der Mode. Viele Designs greifen bewusst alte Formen wieder auf, kleine, fast schon verspielte Details, die ein Produkt sofort besonders wirken lassen. Dazu kommt, in einer Zeit, in der vieles magnetisch, digital oder unsichtbar schließt, wirkt so ein mechanischer Moment fast schon entschleunigend. Dieses kleine Klick ist plötzlich wieder ein Design-Statement.
1: Das heißt, es geht weniger um Funktion, mehr um das Gefühl, oder wie?
2: Absolut. Natürlich funktioniert der Verschluss weiterhin ganz praktisch. Aber im Mittelpunkt steht dieses haptische Erlebnis. Aktuell gerne wieder bei kleinen Taschen, Portemonnaies oder anderen Accessoires. Man spürt den Moment des Schließens, hört ihn sogar und genau das macht ihn so attraktiv. Viele Designer wie Chanel, Louis Vuitton oder Gucci nutzen ihn deshalb gezielt als Stilmittel. Nicht perfekt glatt und unsichtbar, sondern

0: bewusst sichtbar und auch ein bisschen nostalgisch.
1: Der Kussverschluss ist damit mehr als nur ein Stück Metall an einer Tasche. Er ist ein kleines akustisches Retro-Statement und vielleicht genau deshalb gerade wieder so gefragt, weil er etwas tut, das viele moderne Dinge nicht mehr tun. Er macht einen Moment spürbar. Alexandra Peters, vielen Dank.
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1: Im Studio André Glatzel. Die politische Sommerpause ist vorbei und die Bundesregierung steht direkt unter Druck. Bei der Kabinettsklausur heute und morgen will Kanzler Merz die Wirtschaft in den Fokus nehmen. Er verspricht, die Reformen und Entlastungen schnell umzusetzen. Beim Sparkurs bei Volkswagen zieht der Betriebsrat klare rote Linien. Betriebsratschefin Daniela Cavallo schließt betriebsbedingte Kündigungen und Werksschließungen aus. VW-Chef Blome hatte zuletzt einen zusätzlichen Abbau von weltweit 100.000 Stellen ins Gespräch gebracht. Immer mehr Top-Jobs werden von Ostdeutschen besetzt. Gemessen am Bevölkerungsanteil sind sie aber immer noch unterrepräsentiert. In einer neuen Studie heißt es, Ostdeutsche schlagen seltener Karrierewege ein, die typischerweise in die Chefetagen führen. Und sie haben auch weniger Connections in die Machtzirkel. Die Ergebnisse aus der ersten Runde des DFB-Pokals. SC Verl Hamburger SV 0:3. Alt-Glienicke Wolfsburg 5:6 nach Elfmeterschießen. Würzburger Kickers, 1. FC Köln 1:2 und Hallescher FC Schalke 2:5.
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1: Also, ich gebe es ganz ehrlich zu, bei mir eskaliert es eh immer. Ich bilde mir so oft ein, dass ich eine Wandfarbe ändern muss und plötzlich wird auch der Schrank angemalt oder ausgetauscht. Dann kommt hier vielleicht noch eine neue Couch hin, eine Kommode, meistens von Kleinanzeigen oder irgendeinem anderen Marketplace. Und ja, dann ist die halbe Wohnung einmal auf den Kopf gestellt. Und ganz ähnlich ging es auch Ingo Lemberg. Er wollte nur eine neue Küche und plötzlich wurde daraus ein riesiges Großprojekt. Kollege Daniel Peters, wie kam es denn bei ihm dazu?
2: Also am Anfang ging es um eine ganz einfache Frage. Wann ist der richtige Zeitpunkt für eine neue Küche? Mhm. Die alte war 17 Jahre alt und Ingo, von Beruf Ingenieur, ist da erstmal ganz, sagen wir, mathematisch rangegangen.
3: Und dann haben wir uns überlegt, naja gut, wenn du die Küche erst in 10 Jahren kaufst, dann kannst du noch 10 Jahre was davon haben. Wenn du die Küche jetzt schon kaufst, dann kannst du noch 20 Jahre was davon haben. Also haben wir relativ schnell beschlossen, komm, wenn wir Küche machen wollen, dann lass uns das gleich machen.
2: Klingt im ersten Moment nach neue Küche rein, Projekt erledigt. Tja, aber da hatte er die Rechnung noch ohne seine Wände gemacht.
1: Ei, das hört sich nicht gut an. Was war da das Problem?
2: Sagen wir so, mit denen war er nach all den Jahren einfach komplett durch.
3: Wir hatten alles Decke schön, alles klassisch Raufaser, 5-mal übergestrichen. Ich konnte es nicht mehr sehen. Und dann war klar, ich will glatte Wände haben. Nur die Küche, die offen zum Wohnzimmer ist, die Raufaser zu ersetzen, bringt überhaupt nichts. Da musste gleich das ganze Wohnzimmer machen und so kam dann eins zum anderen.
2: Ein Raum zieht den nächsten mit. Das nennt man dann wohl den klassischen Domino-Effekt beim Renovieren.
1: Ich glaube auch. Und da gab es gar kein Zurück mehr, ja?
2: Genau. Und glatte Wände verzeihen natürlich viel weniger als eine strukturierte Raufaser. Damit war die nächste Baustelle eröffnet. Mhm. Maler Christoph Schmid aus Gärtringen in Baden-Württemberg musste also einmal von Grund auf ran.
4: Man weiß auch nie, was ein unter der alten Tapete empfängt, also wie der Untergrund überhaupt aussieht. Dann sind wir nicht nur beim Spachteln. Also da beginnt es ja dabei, dass wir die gesamten Klebereste einmal abschleifen, dann grundieren wir die Wände, dann wird 2 bis 3 Mal gespachtelt, dann wird wieder geschliffen, dann kommt wieder eine Grundierung drauf und dann wird erst tapeziert.
2: Und dann kommt irgendwann auch noch die neue Küche, aber erst ganz zum Schluss. Für Ingo Lemberg war es trotzdem genau die richtige Entscheidung, denn jetzt passt wirklich alles zusammen.
1: Und das ist das Wichtigste, dass man sich am Ende dann wirklich wohlfühlt, auch wenn es mal eine halbe Baustelle war. Ja, eine neue Küche, die plötzlich ein komplettes Makeover nach sich gezogen hat. Daniel Peters über ein Projekt, das klein angefangen hat und am Ende ziemlich groß wurde. Danke dir.
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1: Im Studio André Glatzel. Nach der politischen Sommerpause geht es für die Bundesregierung gleich in die Vollen. Bei einer Klausurtagung heute und morgen wollen Union und SPD die Pläne für die kommenden Monate festzurren. Großes Thema ist dabei die schwächelnde Wirtschaft. Aus der Branche wird vorab gefordert, bei den Reformen Tempo zu machen. Die Koalition der Willigen will die militärische Hilfe für die Ukraine verstärken. Darauf haben sich die Unterstützerländer bei einem Treffen verständigt. Besonders die Flugabwehr soll ausgebaut werden. Außerdem wollen die Staaten die Sanktionen gegen Russland verschärfen und der Ukraine vor dem Winter bei der Energieversorgung helfen. Bei VW werden jetzt nach und nach die Beschäftigten über die Sparpläne des Konzerns informiert. Kritik an möglichen Werksschließungen und einem drohenden Jobabbau kommt unter anderem von Niedersachsens Ministerpräsident Olaf Lies. Er fordert den Konzern auf, gemeinsam Lösungen zu finden. Die Ergebnisse aus der ersten Runde des DFB-Pokals. SC Verl Hamburger SV 0:3. Alt-Glienicke Wolfsburg 5:6 nach Elfmeterschießen. Würzburger Kickers, 1. FC Köln 1:2 und Hallischer FC Schalke 2:5.
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1: Pilates sieht man ja gerade überall in den Studios, auf Instagram, selbst im Freundeskreis kommt man kaum noch drum rum. Ich habe es auch mal eine Weile gemacht und muss sagen, ja, coole Übungen. Nur habe ich das mit dem Powerhouse immer nicht ganz so gut hingekriegt. Und leider konnte man ja auch nicht nachprüfen lassen, ob man das jetzt so wirklich richtig macht mit dem Beckenboden anspannen. Aber Pilates ist eindeutig der Trend 2026. Und warum der Sport gerade so gehypt wird, damit hat sich Brillux-Radio-Kollegin Amina Jamai Astiban beschäftigt.
2: Ja, und um diese Frage zu beantworten, musste ich eine ganz schöne Zeitreise machen. Wusstet ihr eigentlich, dass Pilates schon vor 100 Jahren gemacht wurde? Und ganz entgegen der Annahme, Pilates wäre ein Frauensport, erfunden hat's ein Mann. Joseph Hubertus Pilates, ein Deutscher aus Mönchengladbach.

0: Bach. Er ist Turner gewesen und als er im Ersten Weltkrieg interniert wurde, hat er den anderen Gefangenen Übungen gezeigt, die Atmung und Bewegung miteinander verbinden. Also Pilates.
1: Warte mal, also dieser fancy, super ästhetische Trend kommt eigentlich aus der Gefangenschaft?
0: Ganz genau. Und das Lustigste ist, selbst der Reformer, also dieses stylische Gerät aus den schicken Studios heute, hat seine Wurzeln im Krankenhausbett. Josef hat damals Federn an Betten geschraubt, damit verletzte Soldaten trotz Bettlägerigkeit trainieren konnten. Das Prinzip ist bis heute das gleiche. Kontrollierte Bewegungen, Widerstand durch Federn und Kraft aus der Körpermitte.
1: Okay, irre. Und wie ist dann aus dieser Idee so ein weltweiter Trend geworden?
0: Nach dem Krieg ist Josef in die USA ausgewandert und hat in New York 1926 sein erstes Sportstudio eröffnet. Viele große Choreografen haben ihre Tänzer zu ihm geschickt, weil seine Kurse ihnen Kraft, Beweglichkeit und Kontrolle gegeben haben. Ach so, und zu der Zeit, da hieß das aber noch gar nicht Pilates. Josef hat es Contrology genannt. Der Name war aber zu sperrig und nach seinem Tod haben alle einfach von Pilates, also seinem Nachnamen, gesprochen.
1: Ja, und heute ist es überall, aber wie kommt es denn, dass Pilates gerade jetzt so durch die Decke geht?
0: Naja, wir sitzen viel, wir haben Stress, wollen uns bewegen, aber irgendwie nicht überfordern. Pilates trifft einfach dieses Bedürfnis perfekt. Es stärkt, macht beweglich, bringt Fokus und Körpergefühl zurück und der Reformer, der macht es natürlich auch noch attraktiver, weil es eben schnell sichtbare Erfolge gibt und das Training einfach elegant aussieht.
1: Ja, wer hätte gedacht, dass das eleganteste Workout unserer Zeit so bodenständig angefangen hat. Pilates ist also nicht nur Trend, sondern ein Stück Bewegungsgeschichte, das perfekt in unsere Zeit passt.
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1: Im Studio Dirk Justus. Nach der politischen Sommerpause geht es für die Bundesregierung gleich in die Vollen. Bei einer Klausurtagung heute und morgen wollen Union und SPD die Pläne für die kommenden Monate festzurren. Großes Thema ist die schwächelnde Wirtschaft. Die Branche fordert, bei den Reformen Tempo zu machen. Bei VW werden jetzt nach und nach die Beschäftigten über die Sparpläne des Konzerns informiert. Kritik an möglichen Werksschließungen und einem drohenden Jobabbau kommt unter anderem von Niedersachsens Ministerpräsident Olaf Lies. Er fordert den Konzern auf, gemeinsam Lösungen zu finden. Die Verbraucherzentrale warnt vor Designtricks, wenn es ums Trinkgeld geben mit der Karte geht. Dabei leuchten die Trinkgeldbeträge groß und bunt, während sich die Nein-Danke-Option irgendwo in der Ecke versteckt. Mehr als die Hälfte der Deutschen fühlt sich da laut einer Umfrage gedrängt. Die Ergebnisse aus der ersten Runde des DFB-Pokals: SC Verl, Hamburger SV 0:3, Würzburger Kickers, 1. FC Köln 1:2, Alt-Klinike Wolfsburg 5:6 im Elfmeterschießen und Hallerscher FC Schalke 2:5 nach Verlängerung.
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2: Dienstagmorgen, kurz nach 6. Und so früh seid ihr schon mit dabei? Respekt. Kommt gut in euren Dienstag. Tim Reimann hier.
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2: Der Punkt, dass Freddie ja eigentlich nicht nur ein Sänger war, das war ein Performer. Mhm. Das war eine schillernde Persönlichkeit, der so, so krass war und so talentiert. Und da fällt mir dann halt diese eine Szene aus dem Film auch noch ein, die möchte ich unbedingt teilen, weil ich das einfach so cool finde. Da sagt er irgendwie, wenn ich sie so richtig habe, die Fans, also die Masse, wenn er da auf der Bühne steht, dann könnte ich niemals schief singen. Es gelingt mir nicht, dann schief zu singen, weil dann ist er voll da und dann ist er da, wo er sein soll. Und ich finde, das passt so extrem krass, weil wenn der auf der Bühne stand, dann hat er abgeliefert und ich bin so traurig, dass ich ihn niemals performen sehen werde. Ja, das ist wirklich
3: ganz,
2: ganz hart.
3: Wir haben extra nochmal nachgerechnet, ne, bei diesem Live-Aid-Konzert, was da ja so super krass war. Ja, da hätten wir beide leider nicht dabei sein können. Da waren wir noch nicht geboren.
2: Nee. Ey, wenn man mir einen Wunsch erfüllen könnte, dann wäre es das gewesen. Dann wäre ich da in dieser Menge und hätte mit Eo Eo geschrien.
3: Ich glaub's dir sehr, Linne, aber wir haben wenigstens diesen Film bekommen und die Welt hat diesen Film bekommen, weil der hat nämlich richtig, richtig gute Einspielergebnisse 2018 erzielt. Und das Ding ist, vor Bohemian Rhapsody gab es schon lange keinen Musiker-Biopic mehr. Also da hat sich keiner dran getraut.
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1: Wolkig ist es heute Morgen und im Süden kann es vereinzelt schon mal regnen. Ganz kurz ist auch ein Gewitter drin. Im Lauf des Tages breitet sich der Regen von Süden Richtung Mitte aus, während es woanders meist trocken bleibt. Dazu liegen die Höchstwerte bei 17 bis 26 Grad. Morgen wieder viele Wolken mit ab und zu Regen oder Schauern, maximal bis 28 Grad.
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2: Wir haben 6.30 Uhr durch. Hallo zusammen. Schönen guten Tag. Guten Dienstagmorgen. Tim Reimann ist hier. Jeder Job hat doch so seinen ganz, ganz besonderen Kleidungsstil, oder? Ich denke an Feuerwehr, klassisch Vertrieb, vielleicht auch im Büro, auf dem Bau. Also im Radio ist es jetzt so eine Mischung aus allem, finde ich. Da kann man sich so ein bisschen anziehen, wie man möchte, weil ihr seht uns ja nicht. Wir gucken uns gleich mal das Arbeitsoutfit des Schornsteinfegers so ein bisschen genauer an und entdecken, so viel kann ich schon verraten, dass jedes Teil eine praktische Funktionalität hat. Gucken wir uns genauer an in rund 8 Minuten.

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1: Es ist schwarz, es hat viele goldene Knöpfe und auf dem Kopf ist ein Zylinder, der auch schwarz ist. Schornsteinfeger. Hat jeder im Kopf, oder? So ein Bild von einem Schornsteinfeger oder Schornsteinfegerin. Grüße gehen raus an die, die in der Bundesrepublik gerade jetzt um nach 6:30 hier schon unterwegs sind. Ohne euch hätten wir ein großes Problem. Wir haben uns dieses ikonische Outfit mal so ein bisschen näher angeschaut und auf Funktionalität überprüft, Alexandra Peters. Schwarz ist gesetzt, weil sie dreckig werden?
2: Klar, wegen des Rußes, denkt jeder. Stimmt auch, Flecken fallen kaum auf, aber das ist längst nicht alles. Die Kleidung war früher oft aus dickem Leder. Sie sollte vor Hitze, Funken und scharfem Ruß schützen. Heute sind die Stoffe moderner, trotzdem bleibt Schwarz das Markenzeichen des Berufs.
1: Okay, und dieser Zylinder, der wirkt eher wie für so einen Zauberer, habe ich immer das Gefühl.
2: Nee, der hatte früher sogar eine Schutzfunktion. Beim Klettern auf Dächer oder durch Dachluken konnte er Stöße abfangen. Außerdem hält das dichte Material Regen und Staub gut ab. Und noch was wissen viele nicht,

0: Den Zylinder tragen traditionell erst Gesellen und Meister. Lehrlinge tragen stattdessen eine Kappe.
1: Mir sind auch diese goldenen Knöpfe aufgefallen. Sind die einfach nur schick oder haben die auch irgendeinen Sinn?
0: Auf jeden Fall sind die schick, aber sie gehören zur traditionellen Berufsbekleidung und machen Schornsteinfeger sofort erkennbar. Genau deshalb wurden sie auch zum Glückssymbol. Viele fassen heute einen Goldknopf an, wenn sie einen Schornsteinfeger begegnen. Der Aberglaube kommt daher, dass Schornsteinfeger früher Häuser vor gefährlichen Kaminbränden bewahrt haben. Wer kam, brachte also oft tatsächlich Glück.
1: Schwarz, Goldknöpfe und Zylinder bei Schornsteinfegern sehen also nicht einfach nur gut aus. Dahinter stecken echte Geschichten und eine ganze Menge Handwerk. Hier ist Prilux Radio. Macht euch einen schicken Dienstagmorgen.

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1: Im Studio Dirk Justus. Die politische Sommerpause ist vorbei und die Bundesregierung steht direkt unter Druck. Bei der Kabinettsklausur heute und morgen will Kanzler Merz die Wirtschaft in den Fokus nehmen. Er verspricht, die Reformen und Entlastungen schnell umzusetzen. Beim Sparkurs bei Volkswagen zieht der Betriebsrat klare rote Linien. Betriebsratschefin Cavallo schließt betriebsbedingte Kündigungen und Werksschließungen aus. VW-Chef Blume hatte zuletzt einen Abbau von zusätzlichen 50.000 Stellen weltweit ins Gespräch gebracht. AOK-Chefin Reimann ist gegen Abnehmspritzen als Kassenleistung. In den Funke-Zeitungen warnt sie vor Kosten von bis zu 45 Milliarden Euro pro Jahr, wenn jeder mit einem BMI von über 30 damit behandelt wird. Zuletzt gab es Forderungen, die Kosten für die Spritze bei schwerer Adipositas zu übernehmen. Schalke 04 steht in der zweiten Runde des DFB-Pokals. Die Schalker besiegten den Halleschen FC 5:2 nach Verlängerung. Mit etwas Glück ist auch Wolfsburg weiter. Der Bundesliga-Absteiger gewann gegen Viertligist Altklinike erst im Elfmeterschießen. Weiter sind außerdem der 1. FC Köln und der Hamburger SV.
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2: Zwei nach sieben, hallo zusammen, Tim Reimann aus dem Radio raus, guten Morgen. Sagt mal, erinnert ihr euch noch an die Sonnenfinsternis vor so ein paar Wochen? Ich erinnere mich gerade dran, weil wir gleich über Disco-Kugeln sprechen hier in der Show und haben teilweise Leute Videos geteilt von ihren Disco-Kugeln zu Hause, auf die die Sonne gescheint hat. Und dann wurde über diese Disco-Kugel das Ganze projiziert, also wie der Mond sich so langsam vor die Sonne geschoben hat, da hat diese Disco-Kugel das tausendfach an die Wand projiziert, konnte man dann auch sehen in diesen kleinen Reflexionen, wie also so eine Lochkamera, super cool. Warum Disco-Kugeln so angesagt gerade wieder sind, das gucken wir uns mal an, hier in den nächsten 7 Minuten.
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1: Ich wollte immer eine in meinem Kinderzimmer haben. Eine Disco-Kugel. Hat's nie gegeben von den Eltern. Dafür aber CDs, die ich mir dann unter die Lampe gehangen habe. Hat's einen ähnlichen Effekt. Hat das noch irgendwer gemacht? Naja, ist ja auch egal. Disco-Kugeln jedenfalls haben aber auf jeden Fall überlebt und sind trendier denn je. Aber warum eigentlich, Amina Jamai Ostibahn?
2: Weil viele sich nach einem Look sehen, der vertraut wirkt und an frühere Jahrzehnte erinnert. Und so ein Symbol für die Zeit ist einfach die Disco-Kugel. Sie steht sofort für Party, Freiheit und so ein bisschen Eskapismus. Und die funktioniert wirklich überall. Im Club, auf Hochzeiten, als Deko im Wohnzimmer, aber auch in der Werbung.
1: Naja, da erinnere ich mich an den Aufschrei, als Spotify das Disco-Kugel-Logo hat.
2: Ganz genau. Das ist ein ziemlich gutes Beispiel dafür, wie präsent dieser Retro-Trend inzwischen ist. Aber auch ein heiß diskutiertes Thema. Spotify hatte das Logo vorübergehend in eine glitzernde Disco-Kugel verwandelt, um seinen 20. Geburtstag zu feiern. Während die einen absoluter Fan waren, haben andere dieses Logo als regelrechte Zumutung empfunden. Und ich glaube ja, dass das nicht hauptsächlich an der Disco-Kugel lag, die ich übrigens richtig schön fand, sondern einfach daran, dass sich das vertraute Logo verändert hat. Und genau das zeigt eigentlich, wie stark so ein Symbol wirkt. Eine einfache Disco-Kugel als Logo hat gereicht, um Millionen Menschen zum Reden zu bringen.
1: Aber warum funktioniert ausgerechnet diese Disco-Kugel so gut? Es gibt ja genügend andere Symbole aus den 70ern.
2: Weil die Disco-Kugel etwas schafft, was kaum ein anderes Deko-Element kann. Sie verändert sofort die Stimmung im Raum. Und dieses Funkeln, das löst bei vielen direkt positive Gefühle aus. Egal, ob sie die Disco-Zeit überhaupt erlebt haben oder nicht. Dazu kommt, eine Disco-Kugel ist auch erstaunlich zeitlos. Anders als Schlaghosen oder Tapetenmuster ist sie ja nie wirklich verschwunden. Sie passt heute genauso gut zu minimalistischen Clubs wie zu Festivals oder Hochzeiten. Und genau deshalb ist sie inzwischen weniger ein Symbol für die 70er als für ein ganz bestimmtes Lebensgefühl. Gemeinsam feiern, den Alltag vergessen und einfach Spaß haben.
1: Vielleicht hängen Disco-Kugeln deshalb gerade wieder überall, weil sie uns einfach daran erinnern, wie schön es ist, wenn ein Abend einfach mal glänzt. Ganz egal, aus welchem Jahrzehnt die Inspiration dann dafür kommt.

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1: Sonnig ist es heute Morgen meistens. Nur im Südwesten kann vereinzelt Regen runterkommen und ganz selten auch mal ein kurzes Gewitter. Später wird es in der Mitte und im Süden öfter nass. Zum Abend lässt der Regen dort wieder nach und es lockert auf. Dazu werden es 20 bis 28 Grad. Morgen bleibt es oft freundlich. Vereinzelt gibt es Regen oder Schauer. Maximal bis 28 Grad.
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2: Halb acht durch, hallo zusammen, schönen guten Morgen. Wenn ihr mit Hund auf der Straße an mir vorbeilauft, dann werde ich mich immer nach euch umdrehen und euren Vierbeiner immer ganz rosig anlachen, hinterher grinsen, vielleicht sogar irgendwas sagen, unangenehmerweise. Also ich muss sagen, ich liebe Hunde wirklich sehr, sehr, sehr, sehr. Und einen Beweis, wie Hunde vielleicht unser aller Leben nicht nur besser machen, sondern retten können, medizinisch gesehen, liefern wir euch hier in den nächsten drei Songs.

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1: Hermine. Mein Hund, meine Hündin würde Hermine heißen und wäre ein Dackel. Ich habe da sehr genaue Vorstellungen zu. Jetzt übrigens wieder gelesen von einem Hund, der Herrchen bzw. Frauchen das Leben gerettet hat. Und das ist ja wohl definitiv gut zu wissen, schön zu hören. Es war eine Chihuahua-Hündin, die der Besitzerin immer wieder auf eine besondere Stelle am Körper getippt hat. Das war, glaube ich, hier unter der Achsel. Aber eben sehr, sehr auffällig lang und beharrlich. Hat es immer wieder gemacht, ne? Immer wieder, wenn geschmust wurde auf der Couch, hat es immer wieder immer dahin getappt. Und die Besitzerin ist dann irgendwann zum Arzt gegangen und hat vermutlich gesagt, ja, mein Hund, meine Hündin, mein Chihuahua, der tippt da immer wieder hin. Gucken Sie mal, das war sehr, sehr auffällig. Und tatsächlich, mag Zufall gewesen sein, aber tatsächlich wurde da dann schlechtes Gewebe festgestellt unter der Haut, was dann im schlimmsten Falle zu Brustkrebs geworden wäre. Wurde dann erfolgreich behandelt, ist nichts Schlimmeres daraus geworden. Finde ich ja, ist eine ganz, ganz schöne Geschichte und stützt außerdem meine Annahme. Hunde bringen einfach nur Positivität ins Leben. Egal ob medizinisch oder auch einfach psychologisch.
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1: Im Studio Dirk Justus. Nach dem gescheiterten Anschlag auf den Leipziger Flughafen haben Ermittler offenbar eine dritte Sprengstoffdrohne gefunden. Das berichtet unter anderem die Süddeutsche Zeitung. Die Drohne wurde demnach schon vor anderthalb Wochen auf einem Feld in der Nähe des Flughafens entdeckt. Nach der politischen Sommerpause geht es für die Bundesregierung gleich in die Vollen. Bei einer Klausurtagung heute und morgen wollen Union und SPD die Pläne für die kommenden Monate festzurren. Großes Thema ist die schwächelnde Wirtschaft. Die Branche fordert, bei den Reformen Tempo zu machen. Deutsche Fahnder sind einem internationalen Autoschiebernetzwerk auf der Spur. Die Täter sollen zehntausende Unfallwagen aus den USA nach Europa gebracht, oberflächlich repariert und dann weiterverkauft haben. Die Sicherheitsgefahr ist enorm, sagte uns die Europäische Staatsanwaltschaft in Berlin. Die Ergebnisse aus der ersten Runde des DFB-Pokals: SC Verl Hamburger SV 0:3, Würzburger Kickers 1. FC Köln 1:2, Altglienicke Wolfsburg 5:6 im Elfmeterschießen und Hallerscher FC Schalke 2:5 nach Verlängerung.
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2: Was ist in euren Augen da draußen ein merkwürdiger Beruf? Ist es mein Beruf? Ist es Radiomoderator? Finde ich ja irgendwie auch ein bisschen merkwürdig, wenn ich mich hier so umgucke. Also ich sitze hier gerade alleine. Ich rede hier in so ein schwarzes Ding rein. In so ein Mikrofon. In einem Raum voller Technik. Und ich hoffe, dass euch irgendwie meine Stimme gefällt oder dass ich euch zumindest mal nicht störe. Das wäre so eigentlich das Wichtigste. Wir tauchen gleich zusammen noch ein bisschen tiefer in die Welt der merkwürdigen Jobs ein. Es gibt nämlich Leute, die für andere Menschen warten. Und was das für ein Job ist, gucken wir uns gleich an in den nächsten 10 Minuten.
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0: Jetzt stellt euch mal vor, es ist ein Event, wo ihr unbedingt hin wollt. Vielleicht ist es ein Sportereignis, irgendein Festival, irgendein Rockkonzert, das neueste Handy wird verkauft und oder ist es vielleicht die Warteschlange im Berghain in Berlin. Ja, so, normale Menschen wie ihr und ich, wir haben keine Zeit, uns jetzt mehrere Tage in eine Warteschlange zu stellen. Aber genau da kommt dann der Job ins Spiel, von dem ich jetzt gerade schon gesprochen habe, trägt für mich das Label bisschen merkwürdig, nennt sich Ansteher. Alexandra Peters, ich als alter People-Pleaser könnte niemanden buchen, der für mich, wenn ich es richtig verstehe, einfach warten muss. Wer bucht sowas sonst?
1: Mehr Leute, als man denkt. Gerade bei limitierten Produkten, zum Beispiel wenn ein neues iPhone rauskommt oder wenn neue gehypte Sneaker in den Handel kommen oder bei Konzerten. In Städten wie New York oder London ist das längst ein Service, jemanden zu buchen, der für einen wartet. Die Wartenden verdienen pro Stunde oder bekommen einen pauschalen Betrag. Und es hat ja auch Mehrwert für die, die sie bezahlen, denn für sie gilt, Zeit ist knapper als Geld.
0: Okay, das ist schon sehr speziell. Aber geht's noch ein bisschen bizarrer?
1: Ja, vor allem in Japan gibt's noch bizarrere Jobs. Da kann man sich Menschen mieten. Die kommen dann mit zu Feiern oder Treffen. Spielen den Freund, die Partnerin oder bei Bedarf sogar ein Familienmitglied.

0: Es gibt ganze Agenturen dafür, die das vermitteln. Die bereiten ihre Leute sogar richtig auf die Rolle vor.
1: Ja, da lernt man bestimmt auch so Dinge wie, was ist das Lieblingsessen der Person, ihre Hobbys und Charakterzüge, damit es dann mit dem Vorspielen, dass man der Partner ist, auch richtig gut klappt. Gibt es noch was Extremeres?
0: Ja, in China zum Beispiel, da kann man Trauergäste buchen. Die kommen zu Beerdigungen und zeigen öffentlich Trauer. Teilweise wird das sogar erwartet. Dahinter stecken Traditionen und sozialer Druck. Es geht darum, Respekt zu zeigen, auch wenn die Familie klein ist.
1: Ungewöhnliche Jobs, die erstmal schräg wirken, aber sie zeigen ziemlich klar, wie wichtig Zeit, Status und Gemeinschaft geworden ist. Und ganz ehrlich, 2 Tage in Wimbledon anstehen, würde man zumindest kurz mal drüber nachdenken, ob man da nicht lieber für jemanden bezahlt.

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1: Sonnig ist es heute Morgen meistens. Nur im Südwesten kann vereinzelt Regen runterkommen und ganz selten auch mal ein kurzes Gewitter. Später wird es in der Mitte und im Süden öfter nass. Zum Abend lässt der Regen dort wieder nach und es lockert auf. Dazu werden es 20 bis 28 Grad. Morgen bleibt es oft freundlich. Vereinzelt gibt es Regen oder Schauer, maximal bis 28 Grad.
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2: Hallo 8:30 durch, hallo zusammen. Licht zieht Motten an. Neonfarbe und Neon zieht mich an. Und ich verallgemeine mal uns Menschen, glaube ich, und damit einen schönen Dienstagmorgen. Sagt mal, kennt ihr diese Neonschilder, die so schön leuchten, wenn es dunkel ist? Warum uns die anziehen? Wie Motten das Licht? Das ist Thema hier in den nächsten 9 Minuten.

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1: Halt mir ein Neonschild irgendwo hin, was blinkt und lustige Farben hat und ich gucke hin. Diese ganzen Kioske, die alles Mögliche verkaufen, die draußen so lustige Blinkschilder haben. Ich sage euch jetzt hier einmal deutschlandweit, seid euch sicher, ich sehe eure Schilder und ich gucke auch hin. Aber warum ist das eigentlich so? Warum gucken wir hin, wenn irgendwas Neon ist, wenn irgendwas blinkt, Linda Wilmes?
2: Eigentlich total einfach, weil da unser Reizsystem angesprochen wird. Gerade bei auffälligen Farben wie Neongelb, Rot oder Pink. Ich wollte das aber noch genauer wissen und habe mit Psychologe Joachim Theiss aus Münster gesprochen, was da bei uns so Alarm schlägt.
3: Naja, Alarmsysteme würde ich es noch nicht nennen, aber Aufmerksamkeitssysteme. Normalerweise würden wir vielleicht weitergehen, wenn ein Schild wäre, das nur ganz normal schwarz auf weiß irgendwas stünde. Würden wir es vielleicht lesen und dann verarbeiten, aber wir würden nicht den Effekt haben von, ah, das ist wichtig.
2: Ja, das ist clever. Da werden wir also so richtig schön gelenkt.
1: Ja klar, das sieht man schon im peripheren Sichtfeld. So zack, zack, zack, zack, zack und dann gucke ich direkt hin.
2: Genau. Und pass auf, das ist eine ganz natürliche Reaktion.
3: Biologisch geht da ja sowas ab wie, oh Gott, da kommt ein Auto auf mich zugerast mit hellen Lichtern, ich muss aufpassen. Na, diese Art von Aktivierung findet da ja auf einem Neurolevel quasi statt.
2: Also schon irgendwie ein Alarmsystem. Achtung, hier passiert jetzt was.
1: Okay, aber warum bleibt das dann so im Kopf? Beziehungsweise warum bleiben wir hängen bei so Angeboten zum Beispiel?
2: Weil solche Reize Erwartungen auslösen. Unser Gehirn verbindet damit automatisch die Idee, dass sich ein Blick für uns lohnen könnte.
3: Ich glaube, diese Assoziation mit den Fliegen und den Motten ist schon gar nicht schlecht, weil die verwechseln ja dieses Licht an der Lampe, die man irgendwo aufhängt, schon auch irgendwie mit einer Blüte, von der Sonne angestrahlt wird, wo es potenziell irgendwas zu holen gibt. Und so funktioniert das ein Stück weit, natürlich bei uns ein bisschen komplexer auch.
2: Und genau so arbeitet natürlich die Verkaufsindustrie. Aber Leute, aufatmen, komplett ausgeliefert sind wir dem natürlich nicht.
3: Ich glaube nicht, dass wir da fremdgesteuert werden, sobald da etwas blinkt oder so. Aber es ist sicherlich ein Teil von dieser Gesamtentscheidung, die dann dazu führt, dass wir vielleicht dann doch nochmal länger bleiben oder doch nochmal mehr konsumieren, als wir es normal tun wollen würden.
2: Und genau das passiert ja oft im Alltag. Man bleibt stehen, schaut genauer hin und manchmal wird aus einem kurzen Blick dann doch ein Kauf.
1: Also wer beim letzten Shoppingtag krass ausgerastet ist und beim Sale Dinge mitgenommen hat, wo man gar nicht wusste, dass man sie braucht, das war Absicht. Neon lenkt nämlich unsere Aufmerksamkeit ganz gezielt und spielt auch eine Rolle dabei, wie wir Entscheidungen im Konsum treffen. Oft subtiler, als wir denken. Super interessante Story, Linda. Ich danke dir.

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1: Im Studio Dirk Justus. Der gescheiterte Anschlag auf den Leipziger Flughafen sollte offenbar größer ausfallen, als bisher bekannt gewesen ist. Wie unter anderem die Süddeutsche Zeitung berichtet, wurde auf einem Feld in der Nähe des Flughafens eine weitere Sprengstoffdrohne gefunden. Sicherheitskreise vermuten Russland als Drahtzieher.

Die politische Sommerpause ist vorbei und die Bundesregierung steht direkt unter Druck. Bei der Kabinettsklausur heute und morgen will Kanzler Merz die Wirtschaft in den Fokus nehmen. Er verspricht, die Reformen und Entlastungen schnell umzusetzen. Die deutsche Wirtschaft ist von Mai bis Juni um 0,3% gestiegen.

0: Steiger gewann gegen Viertligist Altklinike erst im Elfmeterschießen. Weiter sind außerdem der 1. FC Köln und der Hamburger SV.
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2: Wollten wir nicht immer leben wie eine Disney-Prinzessin? Mit vielen Tieren immer, wird irgendwo gesungen, in einem Schloss vielleicht ja auch sogar, wie eine Disney-Prinzessin wirklich wohnt, hören wir jetzt gleich hier noch in der Show. In einer ganz neuen Folge, wie wohnt eigentlich? Da hatten wir eine echte Disney-Prinzessin zu Gast, hier in den nächsten 3 Songs.
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1: Ich bin eigentlich keine richtige Disney-Prinzessin, aber so halb, denn meine Gesangsstimme kennen viele aus Disneys Vaiana. Hey, ich bin Devado. Also ich sitze gerade in meinem Studio, das ist quasi mein Zuhause, in einer Wohnung, die ist um die 50 Quadratmeter groß. Ich schreibe und produziere meine Sachen hier und benutze dazu nur meine Stimme und Body-Sounds und bin umgeben von ganz, ganz tollen, bunten Bildern, die meine große Tochter für mich kreiert hat, mit lauter tollen Dingen, die mich irgendwie inspirieren. Auf dem einen steht Created to Create oder Feel Good oder lauter gelbe Smileys. Also da ich super viele bunte Bilder auf der Wand habe, ist die Wandfarbe einfach brav weiß gelassen. Ich habe zu viele bunte Sachen hier, das würde mich, glaube ich, zu viel überreizen, denn es steht auch eine Kleiderstange hier mit ganz vielen Klamotten. Lauter bunte Bandanas in einem Kasten, sehe ich gerade auf dem Boden. Mini-Küche, wo man fast schon alles kann, weil die Toilette ist direkt gegenüber. Gott sei Dank ist eine Tür da, die das trennt. Aber theoretisch könnte ich auf der Toilette sitzen und vielleicht auch noch auf dem Herd was kochen. Und ich habe hier natürlich auch eine Couch mit bunten Kissen in Gelb und Blau. Die Couch ist grau. Wenn ich einen Break brauche, kann ich mich natürlich jederzeit mal kurz hier ausruhen und chillen. Aber leider muss ich zugeben, wer mich kennt, ich bin mit sehr viel Energie unterwegs. Viele Pausen gibt es tatsächlich gar nicht in meinem Alltag. Und damit ihr mir auch tatsächlich glaubt, dass ich wirklich die Gesangsstimme von Vaiana bin, muss ich euch einen ganz kurzen Teaser geben. Wo das Meer sich verliert, schwebt ein Klang, er ruft mich. Ist es denn weit? Ich bin bereit. So, ich hoffe, jetzt glaubt ihr mir.
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1: Sonnig und trocken ist es in der Nordosthälfte, sonst kommen von Süden her verbreitet Regen und ab und zu auch mal ein Gewitter dazu. Später lässt der Regen im Süden nach und es lockert auf. An den Alpen kann es aber noch mal kräftig krachen. Dazu liegen die Höchstwerte zwischen 17 und 26 Grad. Morgen gibt es in der Mitte öfter Wolken und vereinzelt Regen, sonst meist trocken, maximal um 28 Grad.
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2: KI ist ja mittlerweile fester Bestandteil in fast jedem Leben, irgendwo, irgendwie. Und wenn ich euch jetzt sage, auch in Krankenhäusern, dann klingt das erstmal ein bisschen gruselig. Aber durch den Einsatz von KI in Krankenhäusern sinkt nachweisbar die Sterblichkeitsrate. Und wie das, gucken wir uns mal zusammen an.

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1: Naja, KI hat mir schon meinen Speiseplan gerettet für die Woche, weil mir nichts eingefallen ist. KI hat schon lange Textdokumente für mich zusammengefasst und hat meine Zeit gerettet. Aber mein Leben hat KI bislang noch nicht gerettet. Ganz anders ist es mit einem jetzt entwickelten System, was Vitaldaten von Patienten, die in einem Krankenhaus liegen, alle 15 Minuten checkt. So häufig wie sonst kein Mensch, kein Pfleger schauen könnte, weil ja viele, wissen wir, Gesundheitssysteme ja überlastet sind. Und dadurch, durch diese KI, die alle 15 Minuten checkt, kann dann eben auch schneller festgestellt werden, wenn was nicht ganz so ist, wie es eigentlich sein sollte. Und dadurch hat man wiederum rausgefunden, könnte die Sterblichkeit um ganze 5% verringert werden. So, und wenn ihr jetzt auf der Seite seid, auf der ich auch erst stand und sagt, naja, was ist denn 5%? Das klingt ja gar nicht viel im ersten Moment. Ja, aber Leute, von 1000 Menschen, die in einem Krankenhaus liegen, werden 50 Leben gerettet. 5% von 1000 sind 50. 50 Leben, 50 einzelne Menschen werden gerettet. Und das durch KI. Machen! Wenn es noch nicht passiert ist, unbedingt machen, unbedingt einführen, finde ich, ist eine ganz, ganz großartige Sache. Danke, Mädels, Männer, die auch immer das geforscht haben, für dieses tolle Stück Forschungsarbeit. Und das ist ja wohl mal eine gute Nachricht für diesen Dienstagmorgen.
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1: Wir haben es kurz vor 10. Gleich ist hier meine Kollegin Alexandra Peters dran und gleitet mit euch zusammen rein in diesen Dienstagvormittag. Lasst es euch gut gehen.

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1: Im Studio Dirk Justus. Bei VW werden jetzt nach und nach die Beschäftigten über die Sparpläne des Konzerns informiert. Kritik an möglichen Werksschließungen und einem drohenden Jobabbau kommt unter anderem von Niedersachsens Ministerpräsident Olaf Lies. Er fordert den Konzern auf, gemeinsam Lösungen zu finden. Nach der politischen Sommerpause geht es für die Bundesregierung gleich in die Vollen. Bei einer Klausurtagung heute und morgen wollen Union und SPD die Pläne für die kommenden Monate festzurren. Großes Thema ist die schwächelnde Wirtschaft. Die Branche fordert, bei den Reformen Tempo zu machen. Jeder dritte Jugendliche ist durch Schule

massiv gestresst. Vor allem Mädchen sind betroffen. Das geht aus einer Studie im Auftrag der Barmer Krankenkasse hervor. Darin werden auch Stress in der Familie und Einsamkeit als Belastungsfaktoren genannt. Was sind die neuesten Trends in der Gaming-Welt? Darum dreht sich ab heute Abend alles. In Köln, die Computerspielmesse Gamescom startet.

Ich war neulich in der Ausstellung und da stand ich vor was, das ich kurz für Kunstharz gehalten habe. Glänzend, irgendwie lebendig und dann lese ich, das ist lebendig. Echte wachsende Pilze als Kunstobjekt. Die Künstlerin Neri Ochs

0: Man arbeitet seit Jahren an der Grenze von Labor, Natur und Galerie. Sabine Piel für Brillux Radio, was macht sie da eigentlich?
1: Ja, also ganz kurz gesagt, sie macht Kunst. Und zwar Kunst aus Pilzen, Bakterien und manchmal Algen. Stell dir vor, du nimmst eine Form, füllst sie mit Nährboden unten und dann wächst da etwas rein in diese Form. Das Myzel, also das Wurzelgeflecht des Pilzes, das, was normalerweise unter der Erde ist, was wir nicht sehen, das übernimmt dann die Form, fädelt sich durch jeden Hohlraum, wird fest, also wird auf diese Art und Weise eine Skulptur. Und Oxman hat das Ganze am Computer entwickelt, also so die Kurven, die Dichte, die Struktur, und die Natur übernimmt dann eben den Rest. Und das Ergebnis sieht dann manchmal aus wie ein Knochen, manchmal wie eine Koralle. Kein Stück ist wie das andere. Und als ich das zum ersten Mal gesehen habe auf einem Foto, bin ich fest davon ausgegangen, dass das aus dem 3D-Drucker sein muss. Ist es aber nicht. Es ist tatsächlich natürlich gewachsen.
0: Und das wächst dann einfach weiter, also auch wenn die Ausstellung vorbei ist?
1: Das ist total spannend. Manche dieser Werke verändern sich, wachsen ein bisschen weiter, verfärben sich und ja, irgendwann vergehen sie dann halt auch, also sind tot. So, und das ist dann auch der Punkt, wo wir unser Kunstverständnis vielleicht ein bisschen weiten müssen, denn normalerweise sind wir es ja gewohnt bei Öl auf Leinwand zum Beispiel, dass das auch nach 400 Jahren einfach hängt, ne? Und so ein Myzel-Kunstobjekt, das existiert einfach nur 4 Monate.
0: Sind denn solche Myzel-Kunstwerke überhaupt was wert?
1: Ja, die Frage, die stellen sich Galerien und Auktionshäuser auch gerade, und die Antwort ist überraschend. Ja, Myzel-Objekte werden tatsächlich gehandelt. Das MoMA in New York hat Oxmans Arbeiten gezeigt und es ist tatsächlich von Sammlern gekauft worden, was sie da ausgestellt hat. Also auch wenn sie wissen, dass es sich irgendwann auflöst, die Leute kaufen das. Kann man vielleicht auch ein bisschen mit Performance-Kunst vergleichen? Die kannst du ja auch nicht rahmen oder aufhängen und trotzdem zahlen Leute Geld dafür. Ja, und bei einem Myzel-Objekt ist es dann einfach so ähnlich.
0: Ja, schon irgendwie so ein bisschen verrückte Sache, und ich dachte, das wäre Harz, war dann aber Pilz. Vielleicht liegt da mehr drin, als ich kurz gedacht habe. Danke, Sabine Piel aus der Brillux Radio-Redaktion.
1: Gerne.

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1: Sonnig und trocken ist es in der Nordosthälfte, sonst kommen von Süden her verbreitet Regen und ab und zu auch mal ein Gewitter dazu. Später lässt der Regen im Süden nach und es lockert auf. An den Alpen kann es aber noch mal kräftig krachen. Dazu liegen die Höchstwerte zwischen 17 und 26 Grad. Morgen gibt es in der Mitte öfter Wolken und vereinzelt Regen, sonst meist trocken, maximal um 28 Grad.
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2: In unseren Architekturaspekten geht's gleich um Rekordhalter in der Architektur. Alexandra Peters hier, hallo am Dienstag.

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1: Architekten sind ja meistens dafür bekannt, was sie bauen. Aber manche schreiben Geschichte nicht nur mit ihren Gebäuden, sondern auch mit dem, was sie im Leben erreicht haben. Zum Beispiel Oscar Niemeyer. Der brasilianische Architekt hat noch mit unglaublichen 104 Jahren an neuen Entwürfen gearbeitet. Während andere längst ihren Ruhestand genießen, dachte er weiter über die Zukunft des Bauens nach. Seine Karriere zeigt, Kreativität kennt offenbar kein Ablaufdatum. Und noch so ein Ausnahmetalent, Frank Lloyd Wright. Sein berühmtes Guggenheim-Museum in New York entwarf er mit über 90 Jahren. Und er war nicht nur bis ins hohe Alter kreativ, sondern auch unglaublich produktiv. Mehr als 1000 Gebäude stammen aus seiner Feder und rund die Hälfte davon wurde tatsächlich gebaut. Wright hat Architektur nicht nur entworfen, sondern ganze Generationen von Architekten geprägt. Auch Zaha Hadid hat Architekturgeschichte geschrieben und dabei eine Grenze durchbrochen. 2004 gewann sie als erste Frau überhaupt den Pritzker-Preis, den wichtigsten Architekturpreis der Welt. Ihre spektakulären Entwürfe galten lange als zu kühn, zu kompliziert, schlicht als unbaubar. Heute gehören ihre fließenden und fast futuristischen Gebäude zu den Ikonen der modernen Architektur. Und dann wäre da noch Le Corbusier. Von ihm stehen gleich 17 Bauwerke in 7 Ländern auf der UNESCO-Welterbeliste. Seine Ideen haben Städte, Wohnungen und das moderne Leben verändert. Kaum ein anderer Architekt hat so deutlich vorgezeichnet, wie wir heute bauen und wie wir wohnen. Diese Geschichten zeigen ganz klar, Architektur besteht nicht nur aus Beton, Glas und Stahl, sie entsteht aus Ideen, aus Mut und aus Ausdauer. Und manchmal hinterlässt ein Mensch nicht nur ein Gebäude, sondern verändert gleich die ganze Welt, in der wir leben.
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1: Bald wird es wieder gefeiert, das größte Volksfest der Welt, das Oktoberfest in München. Und da muss für viele natürlich das Dirndl her. Was da aber gar nicht geht, ganz kurz, sagt Sandra Abt, Geschäftsführerin von Alpenherz in Kempten.
2: Ja, ein No-Go.
1: Was man aber anziehen kann, also was die Trends in der Dirndl-Mode in diesem Jahr sind, das klären wir gleich nach 11 hier bei Brille.

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1: Im Studio Dirk Justus. Der gescheiterte Anschlag auf den Leipziger Flughafen sollte offenbar größer ausfallen, als bisher bekannt gewesen ist. Wie unter anderem die Süddeutsche Zeitung berichtet, wurde auf einem Feld in der Nähe des Flughafens eine weitere Sprengstoffdrohne gefunden. Sicherheitskreise vermuten Russland als Drahtzieher. Die politische Sommerpause ist vorbei und die Bundesregierung steht direkt unter Druck. Bei der Kabinettsklausur heute und morgen will Kanzler Merz die Wirtschaft in den Fokus nehmen. Er verspricht, die Reformen und Entlastungen schnell umzusetzen. Trotz Iran-Krieg ist die deutsche Wirtschaft von Mai bis Juni um 0,3% gewachsen. Das hat das Statistische Bundesamt mitgeteilt und damit seine Schätzung von Ende Juli um 0,1 Prozentpunkte nach oben korrigiert. Insbesondere die gute Entwicklung bei den Exporten ist dafür ausschlaggebend. Die Verbraucherzentrale warnt vor Designtricks, wenn es ums Trinkgeld geben mit der Karte geht. Dabei leuchten die Trinkgeldbeträge groß und bunt, während sich die Nein-Danke-Option irgendwo in der Ecke versteckt. Mehr als die Hälfte der Deutschen fühlt sich da laut einer Umfrage gedrängt.
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2: In gut 3 Wochen startet wieder das Oktoberfest in München und auch in vielen anderen Städten wird dann wieder gefeiert. Die passenden Dirndl-Trends dazu schauen wir uns gleich mal an. Alexandra Peters hier, schönen Dienstagvormittag wünsche ich euch.
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1: Sie geht wieder los, die Oktoberfestsaison, und da darf es dann auch gerne traditionell zugehen, wie zum Beispiel auf dem Münchner Oktoberfest. Da ist es ja eigentlich schon fast Pflicht, im Dirndl zu erscheinen. Und da gibt es auch immer wieder neue Trends, die sich meine Kollegin Melanie Kneppler mal angeschaut hat.
2: Und hättet ihr es gewusst, inzwischen ist es tatsächlich so, dass es eine Frühjahr-Sommer-Kollektion gibt und eine Herbst-Winter-Kollektion. Und 2026 darf man in puncto Trachtentrend durchaus etwas wagen, sagt Sandra Abt.

0: Alpenherz.
1: Ich sage jetzt mal so, das ganze Frühjahr bis im Sommer hinein waren jetzt wieder Knallfarben, Knallfarben, Knallfarben. Die Welt trägt gern bunt und frisch und Rot war letztes Jahr zum Beispiel bei uns schon absoluter Trend. Das hat sich jetzt mit in dieses Jahr reingezogen, aber auch Pink und Korall, Gelb nach wie vor. Gelb ist immer noch im Trend.
0: Besonders gefragt sind Stoffe mit Struktur. Leinen, Jacquard und sogar Samt. Das dann eher, wenn es mal wieder kühler wird. Und da greift dann auch schon die Herbst-Winter-Kollektion, die etwas gedeckter ausfällt.
1: Wir haben zum Beispiel zwei Kollektionen, auf die wir ganz stolz sind. Einmal zusammen wieder mit dem Elle-Magazin. Da sind die vorherrschenden Farben ein dunkles Oliv und ein dunkles Bordeaux. Und wir haben dieses Jahr auch eine Kooperation mit MCM. Und dort ist auch ein schönes Olivgrün, ein bisschen leuchtenderes, dunkles Rot, aber auch ein Schokobraun mit in der Kollektion.
0: Wichtig auch die richtige Länge. Das Dirndl sollte auf keinen Fall zu kurz sein.
1: Viele, viele Jahre war die 70er Länge bei uns im Designer-Dirndl-Bereich eigentlich so die vorherrschende. Wir sind vor 2 Jahren dann so langsam übergegangen auf standardmäßig 75er Länge. Und jetzt gibt es eigentlich seit letztem Jahr schon viele, die auch die 80er Länge tragen.
0: Und ein echter Geheimtipp, Dirndl mit Flügelärmeln oder Puffärmeln. Klingt erstmal unspektakulär, ist aber ein verspielter und raffinierter Hingucker. Und bei Alpenherz gibt's die sogar abnehmbar. Heißt, man braucht keine extra Bluse mehr, sondern kann sich je nach Lust und Laune die entsprechenden Ärmel ans Kleid machen.
2: Ja, so ausgerüstet kannst du dann wohl aufs Oktoberfest gehen. Völlig egal, ob ihr das in München feiert, in Hamburg, in Kiel, in Hannover oder Düsseldorf zum Beispiel. Euch auf jeden Fall viel Spaß beim Feiern.

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1: Sonnig bis wolkig ist es. Im Nordosten bleibt es weiter trocken. Sonst kommt von Süden her immer mal Regen bis in die Mitte. Und Richtung Süden lässt das Ganze dann wieder nach. Später können an den Alpen und im Südwesten auch mal kräftige Gewitter aufziehen. Dazu Höchstwerte zwischen 17 und 26 Grad. Morgen oft sonnig und trocken, maximal bis nahe 30 Grad.
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2: Alexandra Peters hier. Ich hoffe, ihr habt einen schönen Dienstagvormittag.

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1: Jetzt geht's um die schnellste Feuerwehr der Welt. Denn die Freiwillige Feuerwehr Johannesberg aus Aspershofen in Niederösterreich hat einen Weltrekord im Löschangriff aufgestellt. Bei der Feuerwehr-Weltmeisterschaft, ja sowas gibt's wirklich, verlegte die Wettkampftruppe den Feuerwehrschlauch in nur 28,07 Sekunden. Also in einem unglaublichen Rekordtempo. Und das Team der Feuerwehr hat sich damit gegen 56 der besten Gruppen aus aller Welt durchgesetzt. Also richtig heftige Konkurrenz und hat sich zu Recht einen Eintrag ins Guinness-Buch der Rekorde verdient. Herzlichen Glückwunsch dazu.
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1: Kurz vor 12 ist es und in der nächsten Stunde übernimmt dann meine Kollegin Laura Lutzenberger hier bei Brillux Radio. Macht euch einen schönen Dienstag!

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1: Im Studio Dirk Justus. Nach dem gescheiterten Anschlag auf den Leipziger Flughafen haben Ermittler offenbar eine dritte Sprengstoffdrohne gefunden. Das berichtet unter anderem die Süddeutsche Zeitung. Die Drohne wurde demnach schon vor anderthalb Wochen auf einem Feld in der Nähe des Flughafens entdeckt. Nach der politischen Sommerpause geht es für die Bundesregierung gleich in die Vollen. Bei einer Klausurtagung heute und morgen wollen Union und SPD die Pläne für die kommenden Monate festzurren. Großes Thema ist die schwächelnde Wirtschaft. Die Branche fordert, bei den Reformen Tempo zu machen. Jeder dritte Jugendliche ist durch Schule massiv gestresst. Vor allem Mädchen sind betroffen. Das geht aus einer Studie im Auftrag der Barmer Krankenkasse hervor. Darin werden auch Stress in der Familie und Einsamkeit als Belastungsfaktoren genannt. Digitale Medien bestimmen die Freizeit der Deutschen. Im Freizeitmonitor landet alles rund um Internet, Smartphone, Fernsehen und Musik hören auf den Spitzenplätzen. Aber auch Chillen und Sport sind hoch im Kurs. Über die Hälfte der Befragten wird regelmäßig sportlich aktiv.
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2: Laura Lutzenberger hier am Dienstag. Hi! Luxus und Recycling, das klingt erstmal nicht so, als würde es zusammenpassen, doch tatsächlich werden nachhaltige Materialien gerade ziemlich edel. Wie aus alten Hölzern oder Produktionsresten echte Designstücke werden, das schauen wir uns gleich an nach drei Songs.
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0: Luxus und Recycling. Genau diese Kombination ist im Interior gerade ziemlich spannend. Hochwertige Möbel, besondere Materialien und gleichzeitig möglichst ressourcenschonend. Das passt besser zusammen, als man vielleicht denkt. Brillux-Radio-Kollegin Amina Jamai Astiban hat sich den Trend angeschaut. Amina, sag, wie es ist. Luxus und Recycling, das klappt jetzt nicht wirklich super gut, oder? Sind wir doch mal ehrlich.
1: Habe ich auch zuerst gedacht. Und um ganz ehrlich zu sein, so macht es auch noch lange nicht jeder. Aber Nachhaltigkeit wird immer wichtiger, auch für Luxusmarken. Schönes Design allein, das reicht nicht mehr, denn viele Menschen interessiert es eben auch, wie es entsteht. Und da können wir beobachten, dass recycelt nicht mehr unbedingt diesen, ja, ich sag mal, benutzten oder zweite Wahl-Look haben muss.
0: Okay, von der Idee her finde ich das schon mal ziemlich gut. Wie sieht das denn konkret aus?
1: Ein gutes Beispiel dafür ist die niederländische Luxusmarke Eichholz. Die verkaufen Esszimmertische, die zu mindestens

0: 90% aus Holz bestehen, das aber auch schon mal verbaut war. Vielleicht als alter Boden oder Balken. Und wird dann so aufbereitet, dass daraus wieder ein hochwertiges Designerstück entsteht. Oder Frisoli Design. Die arbeiten mit Produktionsabfällen aus der Luft- und Raumfahrt und machen aus den Carbonresten Tische oder Leuchten. Das Entscheidende ist, man sieht diesen Möbeln ihre Nachhaltigkeit nicht an. Sie sind in erster Linie als Designobjekt gedacht und nicht als Nachhaltigkeitsstatement. Und was auch spannend ist, viele dieser Stücke, die sind nicht nur nachhaltig produziert, sondern auch auf Langlebigkeit ausgelegt. Also eher was fürs ganze Leben statt nur für ein paar Jahre. Damit relativiert sich dann auch oft der höhere Preis.
1: Okay, ich finde, das klingt eigentlich ganz gut. Aber ist das jetzt wirklich ein Wandel oder vor allem so eine Imagepolitur für Luxusmarken?
0: Na, ich würde sagen, ein bisschen beides. Natürlich spielt Image eine Rolle, aber gleichzeitig merken viele Marken auch einfach, dass ihre Kundschaft genauer hinschaut. Nachhaltigkeit wird nicht mehr als Verzicht wahrgenommen, sondern als Teil von Qualität. Und dazu gehört eben auch Transparenz, also zu wissen, wo Materialien herkommen und wie produziert wird. Und genau deshalb funktioniert das auch im Luxussegment.
1: Also im Interior zeigt sich gerade, Luxus definiert sich neu. Da geht es nicht nur um Dinge, die schön aussehen und die preiswert aussehen, sondern einfach auch ein gewisser Trend zur Nachhaltigkeit. Wie schön. Danke, Amina.

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1: Sonnig bis wolkig ist es. Im Nordosten bleibt es weiter trocken. Sonst kommt von Süden her immer mal Regen bis in die Mitte. Und Richtung Süden lässt das Ganze dann wieder nach. Später können an den Alpen und im Südwesten auch mal kräftige Gewitter aufziehen. Dazu Höchstwerte zwischen 17 und 26 Grad. Morgen oft sonnig und trocken, maximal bis nahe 30 Grad.
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2: Mit Laura Lutzenberger. Hi. Manche Menschen, die haben einfach ihren Stil gefunden und der hängt offenbar nicht nur im Kleiderschrank. Bestimmte Farben, Materialien und Formen, die tauchen nämlich gerne auch in der Wohnung wieder auf. Und wir schauen uns an, warum Mode und Interior manchmal ziemlich gut zusammenpassen. Und vielleicht erkennt ihr euch darin auch wieder.

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1: Ihr kennt sicher auch Menschen, bei denen man schon an der Wohnung erkennt, was sie wahrscheinlich im Kleiderschrank hängen haben, oder? Gleiche Farben, gleiche Formen, irgendwie alles gleich. Und tatsächlich gibt es da einen Zusammenhang. Unser persönlicher Stil, der endet nicht bei der Kleidung, sondern zieht sich bis in die eigenen vier Wände. Sabine Piel aus der Brilux Radio Redaktion. Diese Menschen, die haben einfach ihren Stil gefunden, oder?
2: Ja, finde ich auch. Das hat auf jeden Fall was mit Stil zu tun. Ich sehe das auch im Freundes- und Bekanntenkreis häufig, dass Menschen, die einfach immer bestimmte Farben tragen, dieselben Farben auch bei sich zu Hause haben. Und bei mir ist es tatsächlich auch so. Also ich habe so ein paar Farben, die stehen mir gut. Ne? Grün, blau, beige gehört dazu. Und ja, in den Farben ist dann halt eben auch mein Wohnzimmer eingerichtet.
1: Ach, wie schön. Ja, das heißt, farblich passt bei dir zu Hause auch alles irgendwie gut zusammen.
2: Ja, 1A-Match, kann ich dir sagen. Ist für mich aber auch irgendwie logisch, denn wenn man einmal ein gutes Gefühl dafür entwickelt hat, was einem gefällt, dann zieht man den Stil natürlich auch durch alle Lebensbereiche durch. Passt im Übrigen auch zum Capsule Home und Capsule Wardrobe Trend.
1: Was ist das für ein Trend?
2: Ja, also diese Capsule-Trends, die haben ja ihren Ursprung im Minimalismus. Also es geht darum, den Kleiderschrank und das eigene Zuhause sehr reduziert, sehr ausgewählt zu bestücken. Also sehr fokussiert auf den eigenen Stil, ohne viel drumherum. Da will man die Räume bewusst und reduziert gestalten mit Farben, mit Materialien, Möbeln, die wirklich zum eigenen Stil passen.
1: Das heißt, mein Wohnzimmer, das verrät etwas über meinen Modegeschmack, ja?
2: Das kann so sein, wenn du zu Hause viel Naturmaterialien, warme Beige-Nuancen und klare Linien magst, dann ist es auch sehr wahrscheinlich, dass du auch bei Jacken, Taschen oder Accessoires zu genau diesen Stilrichtungen greifst.
1: Okay, ich fühle mich ein ganz kleines bisschen ertappt. Also es ist sowas wie so ein roter Faden, der sich durchs Leben zieht.
2: Genau. Oft entsteht ganz von selbst eine ganz persönliche Handschrift. Bestimmte Farben oder Materialien tauchen immer wieder auf und sorgen für Wiedererkennung. Manche Menschen mögen es eher minimalistisch, andere setzen auf gemütliche Naturtöne oder elegante Kontraste und wieder andere mögen es total bunt und kontrastreich. Ne? Also wer zum Beispiel im Dopamin-Dekor wohnt, der hat mit ziemlicher Wahrscheinlichkeit auch einen sehr bunten Kleiderschrank. Ist halt alles eine Frage des Stils.
1: Absolut. Und vielleicht fühlt ihr euch auch gerade ein bisschen ertappt von Sabine, denn ja, Naturmaterialien, Dopamin-Dekor, das findet man bei mir in der Wohnung und auch in meinen Klamotten. Danke dir, Sabine.

Es gibt Wohnungen, die sieht man und sie sehen gewöhnlich aus. Und dann gibt es Wohnungen, bei denen man plötzlich vor der Wand steht und denkt, okay, wie haben die denn das gemacht? Und jeder Winkel wird super spannend und den möchte man sich genauer anschauen. Genau so eine Wohnung, so eine spannende, die hat Carmen Ruf. Sie hat sich beim Thema Wandgestaltung nämlich nicht nur für die sichere Variante entschieden, sondern ordentlich was ausprobiert. In rund 20 Minuten gibt es also Inspiration von Carmen für unser Zuhause.

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1: Im Studio Dirk Justus. Der gescheiterte Anschlag auf den Leipziger Flughafen sollte offenbar größer ausfallen, als bisher bekannt gewesen ist. Wie unter anderem die Süddeutsche Zeitung berichtet, wurde auf einem Feld in der Nähe des Flughafens eine weitere Sprengstoffdrohne gefunden. Sicherheitskreise vermuten Russland als Drahtzieher. Die politische Sommerpause ist vorbei und die Bundesregierung steht direkt unter Druck. Bei der Kabinettsklausur heute und morgen will Kanzler Merz die Wirtschaft in den Fokus nehmen. Er verspricht, die Reformen und Entlastungen schnell umzusetzen. Trotz Irankrieg ist die deutsche Wirtschaft von Mai bis Juni um 0,3% gewachsen. Das hat das Statistische Bundesamt mitgeteilt und damit seine Schätzung von Ende Juli um 0,1 Prozentpunkte nach oben korrigiert. Insbesondere die gute Entwicklung bei den Exporten ist dafür ausschlaggebend. Die geplante Zuckersteuer soll offenbar auch auf Zero-Getränke fällig werden, also für Cola und Limo mit Süßungsmitteln statt Zucker. Das berichtet die Bild-Zeitung und beruft sich auf ein Papier aus dem Finanzministerium. Pro Liter soll die Steuer demnach 26 Cent betragen.
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2: Schönen Dienstag, ich bin Laura Lutzenberger. Weiße Wände sind zeitlos, aber auch so langweilig. Carmen Ruf, die wollte genau das nicht und hat aus ihren Wänden echte Hingucker gemacht. Wie das aussieht, das hört ihr gleich nach 3 Songs. Da gibt's Carmens Wände für euch als Inspo.
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1: Wir lassen die Wände erstmal weiß. Farbe können wir ja noch später aussuchen. Diesen Satz kennen wahrscheinlich viele, die schon mal umgezogen sind. Und aus diesem erstmal werden dann gerne mal 5, 10 oder 15 Monate oder auch Jahre. Dabei kann eine Wandfarbe einen Raum komplett verändern. Mein Kollege Daniel Peters hat Carmen Ruf besucht und die hat sich ganz bewusst gegen eine sichere weiße Variante entschieden. Daniel, hat sie es bereut?
2: Kein bisschen. Nehmen wir ihr Schlafzimmer. Da stehen wir drin und denken, oh krass, eine Betonwand? Ist kein echter Beton, sondern vom Maler nachgebildet. Aber das verleiht dem Raum direkt so einen Loftcharakter.
3: Also 10 Kreuze, dass ich es gemacht habe. Alle, die kommen, denken, es wäre echt Beton. Außer jemand, der sich natürlich mit Bauträgern und so auskennt, was die Vorschriften und so sind, dass er weiß, okay, das kann jetzt hier keine Betonwand sein. Aber alle denken, ah, Beton, cool. Wieso ist der Beton nicht auf der anderen Seite?
2: Carmen hat jahrelang auf ihre Eigentumswohnung gespart und sich dann gesagt, wenn schon, dann richtig.
1: Boah, das fühle ich sehr. Also

0: Die Betonwand, die ist nicht das einzige Highlight, höre ich schon.
1: Nee, auch in der Küche und im Wohnbereich hat sie sich bewusst gegen den Standard entschieden. Da hat der Maler eine besondere Spachteltechnik an die Wand gebracht. Helle Flächen, kleine braungraue Einschlüsse. Je nachdem, wie das Licht fällt, sieht die Wand ganz unterschiedlich aus. Wie ein Kunstwerk, sagt Carmen.
0: Und weiße Wände hat sie gar keine?
1: Doch, auch, aber wie? Da steht eine schwarze Küche, wirklich, komplett schwarz und dahinter weiße, perfekt glatte Wände. Der Kontrast, der ist richtig stark.
2: Irgendwie hatte ich mir das mal in den Kopf gesetzt, dass ich es irgendwie cool finde. Ich glaube, ich habe es mal irgendwo wahrscheinlich gesehen, vielleicht ist es auch schon 20 Jahre her. Aber ich habe immer gesagt, eine Anthrazit oder schwarze Küche finde ich cool. Ich weiß, wahrscheinlich, weil es zeitlos ist, wahrscheinlich, weil es ja irgendwie stylisch ist. Clean, der Look wahrscheinlich.
1: Selbst die Küchenfirma meinte zu ihr, endlich mal jemand, der sich was traut.
0: Hä, wie cool, richtiger Ritterschlag. Das klingt so, als hätten die Handwerker auch richtig Spaß gehabt.
1: Total. Ich habe darüber mit Malermeister Dennis von der Straße gesprochen, Geschäftsführer vom Malerbetrieb Steyert aus Kirchzarten bei Freiburg. Und der meinte nur, Traumkundin.
3: Selber kreativ zu sein, mit dem Kunden dann eine Lösung auszuarbeiten. Was wollen wir machen? Wie wollen wir es machen? Wie stellst du dir später die Einrichtung vor, damit dann die Techniken auch zur Einrichtung passen? Das ist schon was, was richtig Spaß macht.
1: Und alle, die Carmen besuchen, streichen erstmal mit ihren Händen über ihre besonderen Wände.
2: Neulich kam jemand, der hat dann so ein Marmeladencroissant gegessen und hat dann so Marmelade noch an den Fingern und dann ist er da drüber gefahren und dann war die Marmelade an der Wand. Ich so, oh.
1: Das ist dann wohl der Preis, wenn eine Wand aussieht wie ein Gemälde. Wichtig nur, dass der Maler so eine Betontechnik imprägniert, dann lassen sich solche Wände auch wieder reinigen.
0: Sehr gut, ich hatte gerade kurz schon Angst um die schöne Wand. Also, traut euch was, sagt Carmen Ruf und auch mein Kollege Daniel Peters. Danke dir.

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1: Wechselhaft ist es gerade. Im Nordosten gibt es viel Sonne, in der Mitte regnet es teils länger und im Süden lässt der Regen langsam nach und es wird freundlicher. Später können an den Alpen und im Südwesten auch mal kräftige Gewitter aufziehen. Dazu liegen die Höchstwerte je nach Region zwischen 17 und 26 Grad. Morgen geht es oft sonnig und trocken weiter. Maximal sind dann 20 bis nahe 30 Grad drin.
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2: Laura Lutzenberger hier. Hi! Noch einmal ganz offiziell, auch wenn es gerade ein bisschen danach aussieht, der Sommer, der ist noch nicht vorbei. Wir haben gerade mal den 25. August. Und auch wenn uns die ersten Lebkuchen im Supermarkt etwas anderes erzählen wollen, nutzt die warmen Tage noch, geht raus, trefft Leute, macht noch so ein bisschen Sommerprogramm, bevor wir irgendwann wieder freiwillig die Kuscheldecke auspacken. Wir sind ja auch mit am Start und machen euch Sommerlaune jetzt mit Jack Johnson und Good People.

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1: Was heute nach einem ziemlich kleinen Fund aussieht, ist für die Archäologie richtig groß. Forscher der Universität Tübingen haben in der Höhle Hohe Fels auf der Schwäbischen Alb zwei winzige Vogelfiguren aus Mammutelfenbein entdeckt. Eine davon ist gerade mal 2 Zentimeter groß und damit das kleinste bekannte Eiszeitkunstwerk in dieser Welterbe-Region. Die Figuren, die sind rund 40.000 Jahre alt und sie zeigen ziemlich eindrucksvoll, wie filigran Menschen schon damals gearbeitet haben.
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1: Schwarz, Sonnenbrille, Maßanzug. So stellen wir uns den klassischen Mafioso vor. Die Realität, die sah allerdings ziemlich anders aus. Viele bekannte Mafia-Bosse, die trugen vor allem braun. Dunkel, unauffällig, fast schon bieder. Und genau das war offenbar Teil des Plans. Nicht zu sehr auffallen, aber trotzdem Autorität ausstrahlen. Warum braun dabei mehr als nur eine Modeerscheinung war, das klären wir in rund 20 Minuten.

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1: Im Studio Gisa Weber. Nach dem gescheiterten Anschlag auf den Leipziger Flughafen haben Ermittler offenbar eine dritte Sprengstoffdrohne gefunden. Das berichtet unter anderem die Süddeutsche Zeitung. Die Drohne wurde demnach schon vor anderthalb Wochen in einem Feld in der Nähe des Flughafens entdeckt. Die deutsche Wirtschaft ist von Mai bis Juni um 0,3% gewachsen und das trotz des Iran-Kriegs. Das Statistische Bundesamt hat seine erste Schätzung damit um 0,1 Prozentpunkte nach oben korrigiert. Grund für das Plus ist die gute Exportentwicklung. Bei VW sollen nur im Notfall Werke geschlossen werden. Das hat Konzernchef Blume auf einer Betriebsversammlung in Wolfsburg gesagt. Der VW-Vorstand erklärt sich die Woche über auf mehreren Veranstaltungen zum Sparplan des Autobaus. Weltweit sollen 50.000 Jobs gestrichen werden. 4 Werke in Deutschland stehen vor dem Aus. Was sind die neuesten Trends in der Gaming-Welt? Darum dreht sich ab heute Abend alles in Köln. Die Computerspielmesse Gamescom startet mit ihrer Eröffnungsshow. Morgen darf zunächst nur Fachpublikum rein, ab Donnerstag ist das Gelände für Besucher geöffnet. 1.600 Aussteller sind dieses Jahr dabei.
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2: Laura Lutzenberger hier, schön, dass ihr mit dabei seid. Denken wir an Mafia? Ja, dann denken wir wahrscheinlich sofort an schwarze Anzüge. Tatsächlich trugen viele Mafiosis aber lieber braun. Und das hatte einen ziemlich cleveren Grund. Warum ausgerechnet diese unauffällige Farbe zum perfekten Mafia-Look wurde, das hört ihr gleich.
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1: Sie treten nicht in Schwarz auf, auch nicht in Weiß und schon gar nicht in knalligen Designeranzügen. Wer sich alte FBI-Fotos von Mafiosi wie Vito Genovese, John Jotti oder Joseph Bonanno anschaut, sieht, häufig tragen sie braun, dunkles, meliertes, unauffälliges Braun. Manchmal grau, aber fast nie schwarz. Das ist kein Zufall, denn Schwarz war in den 1940ern und 50ern noch die Farbe der Leichenbestatter und der Cops. Also genau das, was man als Mafioso vermeiden wollte. Stattdessen Braun, die Farbe der Erde, der Arbeit, des Understatements. Ein Farbton, der Autorität signalisiert, ohne sich aufzudrängen. Und genau das war der Trick. Die Cosa Nostra wollte Macht ausstrahlen, aber eben leise. Wer auffällt, wird schnell verdächtig. Wer neutral wirkt, kontrolliert besser. Die FBI-Akte zum Chicago-Outfit aus den 50ern beschreibt das mit dem Begriff Urban Camouflage, also städtische Tarnung. Dazu kommt, in der Farbsymbolik steht Braun für Stabilität, für Bodenhaftung, für Verlässlichkeit. Ein Image, das die Mafia ganz bewusst kultivierte. Der Boss als Familienmensch, der zwar Geschäfte macht, aber eben auch seine Tochter zur

0: Kommunion bringt. Bis heute hat sich das Bild gehalten. In Filmen wie The Irishman oder Boardwalk Empire kleiden sich die Strippenzieher oft genau in diesem Ton, in Braun. Weil Braun Macht flüstert, statt zu schreien.
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1: Wechselhaft ist es gerade. Im Nordosten gibt es viel Sonne, in der Mitte regnet es teils länger und im Süden lässt der Regen langsam nach und es wird freundlicher. Später können an den Alpen und im Südwesten auch mal kräftige Gewitter aufziehen. Dazu liegen die Höchstwerte je nach Region zwischen 17 und 26 Grad. Morgen geht es oft sonnig und trocken weiter. Maximal sind dann 20 bis nahe 30 Grad drin.
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2: Laura Lutzenberger hier am Dienstag. Hi! Eine Bühne, ein Stadion und ein Freddie Mercury, der einfach alles im Griff hat. Der Live-Aid-Auftritt von Queen ist legendär und der Film Bohemian Rhapsody hat ihn ziemlich spektakulär nachgebaut. Aber trifft der Film wirklich den Zauber dieses Moments? Linda und Johanna haben genau dort hingeschaut und wir hören gleich mal rein in die neue Folge Couchkino.

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1: Es gibt Filmszenen, bei denen man eigentlich schon weiß, was passiert. Und trotzdem bekommt man Gänsehaut. Genau so einen Moment passiert Freddie Mercury beim Live Aid 1985. Der Film Bohemian Rhapsody hat diesen legendären Queen-Auftritt ziemlich spektakulär auf die Leinwand gebracht. Aber wie gut ist dieser Moment eigentlich gelungen? Johanna Penzek und Linda Wilmes haben ihn sich für die neue Folge von Couchkino ganz genau angeschaut. Hören wir mal rein.
2: Und das war ja auch der allererste Drehtag. Mhm. Direkt wurde Rami Malek ins Kostüm geschmissen und dann wurde er da auf diese Bühne geschmissen und wurde gesagt, so, und du bist jetzt Freddie Mercury und du machst das jetzt
3: und
2: so.
3: Und wie gut hat ihm diese Hose gestanden. Oh mein Gott.
2: Knackigen Arsch hatte der.
3: Ja, das sah einfach toll aus. Nein, auch das Outfit perfekt gewählt.
2: Und sie haben ja diese Bühne mit CGI und so komplett so nachgebaut, wie sie in Wirklichkeit war. Und auch wenn man dann auf diesem Klavier, auf diesem Flügel, diese Cola und Getränkebecher sieht,
3: alles gleich.
2: Es wurde eins zu eins genauso aufgebaut, sodass man das tatsächlich auch Jüngere dieses Schauen überhaupt erstmal gar nicht checken, dass es gar nicht der richtige Auftritt von Queen ist.
3: Ja, ja. Also ich kenne natürlich auch die Originalaufnahmen von diesem Auftritt und ich war auch wirklich fasziniert, wie detailgetreu da diese Bühne rekonstruiert wurde. Mega cool, aber generell auch Rami Malek, der hat diesen Auftritt studiert. Also wirklich jedes kleinste Detail, wie sich Freddie Mercury bewegt hat, wie der nach vorne geht, nach hinten, wie der seinen Kopf nach vorne oder hinten neigt, wie der die Lippen schürzt. Es wurde wirklich komplett, wirklich wie kopiert. Und da ist auch eine ganz süße Szene mit diesem Kussmund an seine Mama. Das hat er ja tatsächlich auch gemacht. Also ganz, ganz zauberhaft.
1: Der Film ist ein sogenanntes Biopic über Queen, also eine sogenannte Filmbiografie über Queen. Die Anfänge, den Durchbruch und die legendäre Geschichte von the one and only Freddie Mercury. Alles in einem Spielfilm verpackt. Warum der unbedingt auf eure Watchlist gehört, das hört ihr bei Couchkino. 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Sogar als Videopodcast gibt's ihn bei YouTube. Also schaut gerne mal rein.

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1: Wenn der Nachwuchs nicht von allein zum Handwerk kommt, dann muss das Handwerk eben zum Nachwuchs kommen. Genau das dachte sich Malermeister Boris Brosch aus Hamburg. Statt darauf zu warten, dass Jugendliche irgendwann bei ihm vor der Tür stehen, geht er einfach selbst in die Schule. Gemeinsam mit Schülerinnen und Schülern wird dort nicht nur über den Malerberuf gesprochen und mit angepackt. In rund 20 Minuten begleiten wir ihn.

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1: Im Studio Gisa Weber. Trotz Iran-Kriegs ist die deutsche Wirtschaft von Mai bis Juni um 0,3% gewachsen. Das hat das Statistische Bundesamt mitgeteilt und damit seine Schätzung von Ende Juli um 0,1 Prozentpunkte nach oben korrigiert. Insbesondere die gute Entwicklung bei den Exporten ist dafür ausschlaggebend. Der gescheiterte Anschlag auf den Leipziger Flughafen sollte offenbar größer ausfallen, als bisher bekannt gewesen ist. Wie unter anderem die Süddeutsche Zeitung berichtet, wurde auf einem Feld in der Nähe des Flughafens eine weitere Sprengstoffdrohne gefunden. Sicherheitskreise vermuten Russland als Drahtzieher. Bei VW wird gerade über die Sparpläne gesprochen. Auf einer Betriebsversammlung in Wolfsburg sagte Konzernchef Blume, dass etwa die Hälfte der bis zu 50.000 Stellenstreichungen auf Deutschland entfallen soll. Dabei wolle man aber auf freiwillige Instrumente wie einen früheren Renteneintritt setzen. In Japan gehen immer mehr Unternehmen ungewöhnlich mit der Hitze um. Seit April wurden 300 Exemplare einer Art Kühlschrank für Menschen verkauft. Die Kabine mit der Größe einer Telefonzelle wird unter anderem auf Baustellen eingesetzt.
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2: Laura Lutzenberger hier. Hi. 8 Stunden Schule, ja, das ist das eine. 8 Stunden abkleben, streichen und dabei konzentriert bleiben, offenbar etwas ganz anderes. Malermeister Boris Brosch, der geht deshalb direkt in die Schule und zeigt Jugendlichen, was hinter seinem Handwerk steckt, um ihnen einen richtig guten Einblick in seinen Job zu geben. Und wir haben ihn bei seinem Besuch in der Schule mal begleitet. Gleich.
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1: Nachwuchs fehlt gerade an allen Ecken und Enden. Und während viele darüber sprechen, hat ein Malermeister aus Hamburg gesagt, ja, dann gehe ich eben selbst zu den Jugendlichen. Boris Brosch geht freiwillig in die Schule und zeigt Schülerinnen und Schülern, wie sein Beruf wirklich aussieht. Mein Kollege Daniel Peters hat ihn getroffen. Daniel, was macht er da in der Schule genau?
2: Das Projekt heißt Betrieb trifft Schule und ist im Rahmen der Brillux Nachwuchsinitiative Deine Zukunft ist bunt entstanden. Boris Brosch selbst ist Geschäftsführer eines Malerbetriebs, der Farbwechsel GmbH, und er hat einfach gemerkt, warten, bis die Jugendlichen für eine Ausbildung zu ihm kommen, das reicht nicht aus. Also geht er zu ihnen, in die Stadtteilschule Bergstedt. Nicht um einfach nur etwas über seinen Beruf zu erzählen, sondern um gemeinsam die Schule aufzuhübschen.
3: Mein Hobby ist die Freiwillige Feuerwehr und vielleicht sagt das ein bisschen über meine Charaktere aus. Man ist immer auf der Suche nach neuen Herausforderungen und ja, arbeite sehr gerne mit jungen Leuten zusammen, weil das hält mich auch in gewisser Weise jung und frisch, und dementsprechend habe ich gesagt, hey, wir machen das und mal gucken, was da rauskommt.
2: Und natürlich hofft er auch, den einen oder anderen für sein Handwerk zu begeistern.
1: Wie kommt es denn bei den Jugendlichen an?
2: Mit so einer Mischung aus Begeisterung und Überraschung. Mhm. Denn irgendwann gibt es den Moment, wo die Schülerinnen und Schüler merken, das ist ja richtig Arbeit. 8 Stunden Schule kennen die. 8 Stunden stehen, abkleben, streichen und konzentriert arbeiten. Das ist was völlig anderes. Und genau das findet Boris Brosch spannend. Zu sehen, wie die Jugendlichen es trotzdem durchziehen. So wie Zehntklässlerin Martha.
4: Ich habe sehr viel Neues gelernt. Also ich habe streichen gelernt, hat mir sehr viel Spaß gemacht.
2: Aber auch sie sagt, das war viel anstrengender als gedacht.
1: Und am Ende bleibt mehr zurück als nur ein frisch gestrichener Flur, ja?
2: Absolut. Das ist nicht einfach nur ein bunter Anstrich in irgendeinem Flur, sondern eine durchdachte grafische Gestaltung. Horizontale Streifen in Blau und Grün, Zackenmuster, Pfeile, alles abgestimmt auf die Corporate Identity der Schule. Lehrer Ole Jensen ist vom Ergebnis beeindruckt.
5: Man sieht dem Ergebnis sehr doll an, dass es auf handwerklichem Niveau gemacht worden ist und nicht so mal eben oder mit der Laienkenntnis von unseren Lehrern.
2: Sondern von Leuten, die was von ihrem Handwerk weitergeben möchten. Und daraus kann mehr entstehen, hat mir Boris Brosch erzählt.
3: Vom ersten Durchgang wollten 3 Leute den Beruf des Malerlackierers lernen. Einer hat eine Ausbildung nicht bei uns angefangen, ein Partnerbetrieb hat er eine Ausbildung angefangen. Ich meine, was für ein tolles Ergebnis.
2: Und er sagt auch, wir sind noch lange nicht fertig. Das nächste gemeinsame Projekt steht nämlich schon in den Startlöchern.
1: Da sind wir schon mal gespannt.

gespannt, um welches Projekt es sich da handelt. Aber ja, 3 Tage, neuer Anstrich und am Ende sogar ein Ausbildungsvertrag. So funktioniert halt Berufsausbildung heute. Danke, Daniel.

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1: Viele Wolken gibt es heute Nachmittag und von Süden her kommt verbreitet Regen bis in die Mitte. Ganz im Süden lässt der Regen später nach. An den Alpen sind am Abend auch mal kräftige Gewitter drin. Dazu liegen die Werte, je nach Regen, bei 17 bis 26 Grad. Morgen oft trocken mit Sonne und Wolken, maximal nahe 30 Grad.
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2: Mit Laura Lutzenberger. Schönen Dienstag. Kennt ihr diese Tage, an denen ihr eigentlich überhaupt nichts Großes vorhabt, aber irgendwie trotzdem das Gefühl habt, heute muss ich noch raus. Noch ein Eis holen, kurz durch die Stadt laufen, irgendwo einfach draußen sitzen. Genau so ein Tag ist heute, finde ich. Da plane ich mir gleich noch was Schönes. Ich schreibe gleich meinen Freundinnen, ob wir noch was machen wollen. Und wir liefern euch jetzt den richtigen Soundtrack für den Dienstag. Vielleicht auch für eure Planung passend dazu. The Subways mit Rock'n'Roll Queen.

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1: Für den 6-jährigen Ole aus Hessen war es wahrscheinlich erstmal einfach nur ein spannender Fund im Sandkasten. Für Archäologen ist das Ganze allerdings deutlich krasser. Ole hat in seiner Kita tatsächlich eine rund 1700 Jahre alte römische Münze ausgegraben. Einen sogenannten Folies, geprägt nach dem Jahr 337 unter Kaiser Konstanz, dem Sohn von Konstantin den Großen. Die Kreisarchäologie des Wetteraukreises hat den Fund inzwischen bestätigt. Ole gehört damit zu den jüngsten registrierten Münzenfunden in den hessischen Akten. Und seine Sandkasten-Schatzsuche, die landet jetzt tatsächlich im Archiv.
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1: Ich bin ja wirklich schon so ein großer Dracula-Fan. Blut, Vampire, düstere Schlösser, finde ich schon nice. Dracula ist gerade als Musical unterwegs und bringt ordentlich Glamour und

Grusel auf die Bühne. Und meine Kollegin Dani Wiese, die war bei der Premiere in Berlin dabei und hat sich dort auch unter die Promis gemischt. Was sie erlebt hat, das hört ihr in rund 20 Minuten bei meiner Kollegin Sabrina Wegner. 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
1: Im Studio Gisa Weber. Die geplante Zuckersteuer fällt wohl deutlich umfangreicher aus als bisher gedacht. Laut Medienberichten soll sie auch für Zero-Getränke, Fruchtsäfte aus Konzentraten und alkoholfreies Bier gelten. Die Zuckersteuer soll ab dem kommenden Jahr erhoben werden, um den hohen Zuckerkonsum zu senken. Dazu kommen die Millioneneinnahmen für den Staat. Nach dem gescheiterten Anschlag auf den Leipziger Flughafen haben Ermittler offenbar eine dritte Sprengstoffdrohne gefunden. Das berichtet unter anderem die Süddeutsche Zeitung. Die Drohne wurde demnach schon vor anderthalb Wochen in einem Feld in der Nähe des Flughafens entdeckt. Digitale Medien bestimmen die Freizeit der Deutschen. Im Freizeitmonitor landet alles rund um Internet, Smartphone, Fernsehen und Musik hören auf den Spitzenplätzen. Aber auch Chillen und Sport sind hoch im Kurs. Über die Hälfte der Befragten wird regelmäßig sportlich aktiv. Die deutsche Wirtschaft ist von Mai bis Juni um 0,3% gewachsen und das trotz des Iran-Kriegs. Das Statistische Bundesamt hat seine erste Schätzung damit um 0,1 Prozentpunkte nach oben korrigiert. Grund für das Plus ist die gute Exportentwicklung.
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2: Es ist Dienstag, kurz nach 4. Euch einen schönen Nachmittag, Sabrina Wegner hier. Dracula. Der bekannteste Vampir der Welt. Ich muss ja sagen, das ist nicht so meins. Ich bin doch so eine Schnulzeneule, ja. Vampire sind mir da schon viel zu viel Action. Nee, kann ich nachts nicht schlafen. Dracula ist im Moment als Musical unterwegs und wir waren bei der Premiere in Berlin mit dabei. Wie es war, das hört ihr nach 3 Songs.
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0: Wir tauchen jetzt mal ein in die dunkle Welt von Dracula. Der berühmteste Vampir, der ist nämlich deutschlandweit als Musical unterwegs mit jeder Menge düsterer Stimmung, dunklen Geheimnissen und natürlich ganz viel Blut. Ach, mich gruselt es jetzt schon so ein bisschen. Ich bin ja so eine Schnulzentante, ne? Da ist mir Dracula tatsächlich auch schon zu gruselig. Deswegen bin nicht ich, sondern meine Kollegin Dani Wiese zur Premiere nach Berlin gegangen und hat sich dafür Brillux Radio mal unter die Promis gemischt.
1: Wenn man an Dracula denkt, dann denkt man natürlich sofort an dieses typische Blutrot. Und ja, Rot ist schon so eine spezielle Farbe. Und wenn auf so einer Premiere so viele Promis unterwegs sind, frage ich sie doch direkt mal, was ihr Lieblingsrotton ist. Felix von Jagerow, der John Bachmann von Gute Zeiten, Schlechte Zeiten.
2: Boah, Rot ist immer so eine ganz schwierige Farbe, finde ich. Aber es gibt so ein Kupferrot, das ist, glaube ich, ganz geil. So ein bisschen wie Blut. Ah.
1: Für Annika, Musical-Darstellerin und Schauspielerin, ganz klar das hier.
3: Oh, ich liebe ja diesen Blutrotton, den ich gerade auf den Lippen trage, weil ich finde, der steht für Liebe, Leidenschaft und Blut.
1: Und für Model Claudia mit K, ganz klar das hier.
3: Nicht dieses klassische Rot, sondern dieses Rot, was so eher in dieses Orangene geht. Also so ein knalliges Rot. Ich habe ganz viele Röcke, meine Sonnenbrillen sind auch in dieser Farbe, ja.
1: Für Katharina, TV-Moderatorin und Speakerin, geht nur dieses Rot hier.
4: Ferrari-Rot, was einfach so schön ist, so sexy ist. Valentino Italien-Vibes aus den 60ern, das ist mein Lieblingsrot.
1: Weil Dracula ja auch für das Dunkle steht, habe ich die Promis direkt noch gefragt, was ist denn bei euch zu Hause das Dunkelste, Katharina?
4: Es gibt eine ganz dunkle Ecke und die ist ein ganzes Zimmer. Und da sind meine Kleidungsstücke seit 20 Jahren, die ich nicht schaffe loszuwerden. Die Kammer des Grauens, Dani. Ja, da sind Sachen aus den 80ern, aus den 90ern, aus den 2000ern. Da sind ungefähr 4 Kleidergrößen von Kleidergröße 38 bis 54. In der Hoffnung, dass alles wieder passen wird.
1: Und bei Schauspielerin und Musicaldarstellerin Annika ist das hier die dunkelste Ecke.

0: Oh ja, unterm Bett. Unter Bett, da gibt es all die Geheimnisse, die so runterfallen, die keiner mehr weiß, an die sich keiner mehr erinnert. Und plötzlich macht man das sauber und denkt so, hupsalalalala.
1: Schauspieler und Werwölfe-Teilnehmer Steven, der hat auch eine ganz speziell dunkle Ecke.
2: Ah ja, also ich habe die Wäschetonne, da liegen die Socken unten, da liegen die Schlüpper oben drauf. Also ich dachte, das ist meine dunkle Ecke, ja.
1: Ich glaube, diese dunkle Ecke, die kennen wir doch alle, oder? Dracula.
0: Ein Musical mit viel Blut, Glamour und dunklen Geheimnissen unserer Promis. Vielen Dank, Kollegin Dani Wiese, fürs Mitnehmen hier bei Brillux Radio.

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1: Viele Wolken gibt es heute Nachmittag und von Süden her kommt verbreitet Regen bis in die Mitte. Ganz im Süden lässt der Regen später nach. An den Alpen sind am Abend auch mal kräftige Gewitter drin. Dazu liegen die Werte, je nach Regen, bei 17 bis 26 Grad. Morgen oft trocken mit Sonne und Wolken, maximal nahe 30 Grad.
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2: Sie war Journalistin, sie war First Lady und sie war eine absolute Stilikone. Jackie Kennedy. Vor 32 Jahren ist sie gestorben. Ihren Modestil, den hab ich aber noch immer im Kleiderschrank liegen. Und ihr ganz sicher auch. Ihr Stil steht nämlich für zeitlose Eleganz, für klare Linien und für schlichten Luxus. Wurde nicht nur damals getragen, eben auch heute noch. Warum ist das so? Und wie genau sieht dieser Stil aus? Gucken wir uns gleich mal ein bisschen genauer an und das machen wir gegen 20 vor 5 hier bei Brillux Radio. Ich bin Sabrina Wegner. Habt einen schönen Dienstag mit uns.

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1: Jackie Kennedy. Ja, genau. Sie war früher First Lady. Ist vor 32 Jahren gestorben, aber irgendwie ist sie immer noch unter uns. Ihr Modestil, der lässt sie nämlich weiterleben. Zeitlose Eleganz, klare Linien, schlichter Luxus. Ist auch in meinem Kleiderschrank tatsächlich noch zu finden. Geht halt irgendwie immer, ne, diese Mode. Aber warum eigentlich? Alexandra Peters aus der Brillux Radio Redaktion. Was macht diese Mode so zeitlos? Und was davon tragen wir heute ganz selbstverständlich weiter?
2: Jackie Kennedy war ja viel mehr als nur irgendeine Modeikone. Sie war First Lady der USA, Ehefrau von John F. Kennedy, später Jackie Onassis und stand permanent unter Beobachtung. Und genau daraus ist dieser Stil entstanden. Nicht laut, nicht verspielt, sondern kontrolliert und klar. Kostüme, Etui-Kleider, große Sonnenbrillen. Immer Haltung zeigen, ohne sich aufzudrängen. Und genau das wirkt heute wieder total modern, weil ihr Stil nicht nur auf Trends gesetzt hat, sondern auf Selbstbewusstsein und Zurückhaltung. Diese Mischung macht ihn zeitlos und deshalb taucht der Jackie Kennedy-Stil gerade überall wieder auf.
1: Aber wir leben ja heute komplett anders. Also ich meine Social Media, schnelle Trends, ständig Neues. Warum funktioniert dieser Stil trotzdem noch?
2: Vielleicht genau deshalb, weil alles so laut ist. Jackies Stil wirkt wie ein Gegenpol. Sie hat oft ein Outfit um ein einziges Detail gebaut. Ein Accessoire, ein Hut, ein Mantel. Der Rest durfte ruhig sein und das passt total zu dem, was viele heute wollen. Weniger Teile, die dafür besser sitzen. Lieber ein starker Look als fünf halbe. Das fühlt sich irgendwie erwachsen an und auch entspannt.
1: Und bedeutet das dann weniger Trend, mehr Persönlichkeit? Ist das richtig?
2: Genau. Jackie Kennedy hat nie versucht, jedem Trend hinterherzulaufen. Sie hatte eine klare Linie und die gibt Sicherheit. Heute sehen wir das bei Designern wieder. Klare Silhouetten, hochwertige Stoffe, wenig Muster. Und im Alltag genauso. Der gut geschnittene Blazer, die große Sonnenbrille, flache Schuhe. Das ist kein Retro, das ist ein Stilversprechen. Wir müssen uns nicht ständig neu erfinden, um modern zu sein.
1: Ja, und das ist der Fingerabdruck von Jackie Kennedy. Ihr Modestil ist immer noch angesagt in unserem Kleiderschrank nach dem Motto weniger Auftritt, mehr Ausstrahlung. Also absolut zeitgemäß. Brillux Radio ist hier. Euch einen schönen Nachmittag.

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1: Lust mal auf eine Nacht im Gefängnis? Also freiwillig wohl bemerkt, ja? Dann auf nach Offenburg in Baden-Württemberg. Da ist nämlich ein altes Gefängnis umgebaut worden zu einem Luxushotel. Also ich gehe davon aus, dass ihr überzeugt seid, ich würde da mal eine Nacht schlafen. Ja, mit Schlafen hinter Gittern hat das dann nämlich nicht mehr viel zu tun. Ja? Was ist geblieben von dem Gefängnis? Was hat sich verändert? Wie sieht dieses Gefängnis, dieses Luxushotel heute aus? Gucken wir uns mal an und beantworten all die Fragen. Nach 5 hier bei Brillux Radio.

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1: Im Studio Gisa Weber. Von der Zuckersteuer ab dem kommenden Jahr sind womöglich mehr Getränke betroffen als bislang gedacht. Wie mehrere Medien berichten, sieht das ein Papier aus dem SPD-Finanzministerium vor. Betroffen wären demnach zum Beispiel auch Zero-Produkte, Säfte und pflanzliche Milchalternativen. Das CSU-Landwirtschaftsministerium will ein Veto einlegen. Der gescheiterte Anschlag auf den Leipziger Flughafen sollte offenbar größer ausfallen, als bisher bekannt gewesen ist. Wie unter anderem die Süddeutsche Zeitung berichtet, wurde auf einem Feld in der Nähe des Flughafens eine weitere Sprengstoffdrohne gefunden. Sicherheitskreise vermuten Russland als Drahtzieher. Bei VW sollen nur im Notfall Werke geschlossen werden. Das hat Konzernchef Blume auf einer Betriebsversammlung in Wolfsburg gesagt. Der VW-Vorstand erklärt sich die Woche über auf mehreren Veranstaltungen zum Sparplan des Autobaus. Weltweit

0: Jetzt sollen 50.000 Jobs gestrichen werden. 4 Werke in Deutschland stehen vor dem Aus. In Japan gehen immer mehr Unternehmen ungewöhnlich mit der Hitze um. Seit April wurden 300 Exemplare einer Art Kühlschrank für Menschen verkauft. Die Kabine mit der Größe einer Telefonzelle wird unter anderem auf Baustellen eingesetzt.
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2: Schönen guten Tag, Sabrina Wegner hier. Hallo ihr Lieben. Ich habe noch nie ein Gefängnis von innen gesehen. Bin ich auch ganz froh drüber, muss ich sagen. Aber in diesem hier, da würde ich gerne mal eine Nacht schlafen. Ein altes Gefängnis, umgebaut zu einem Luxushotel. Und zwar in Offenburg, in Baden-Württemberg. Ja gut, mit Schlafen hinter Gittern hat das nicht mehr viel zu tun. Deswegen, wie sieht das Ganze aus? Ja? Was ist von dem Gefängnis überhaupt noch zu sehen? Gucken wir uns alles an und das machen wir nach 3 Songs.
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1: Gefängnis und Freiheit. Hui, das sind Gegensätze, ne? Also ich nehme die Freiheit. Obwohl ich in diesem Fall ausnahmsweise auch das Gefängnis nehmen würde. In Offenburg, in Baden-Württemberg. Da ist nämlich ein altes Gefängnis zu einem Luxushotel umgebaut worden. Hi, ich habe ganz viele Fragen im Kopf. Vor allem, wie sieht es denn jetzt bitte aus? Amina Jamay Astiban aus der Brillux Radio Redaktion. Du hast es dir angeguckt, erzähl.
2: Ich finde es irgendwie total interessant, wie das Hotel mit seiner Vergangenheit umgeht. Das Gebäude ist nämlich ein ehemaliges Gefängnis. Heute ist es aber kein Gefängnis zum Übernachten, so wie man das vielleicht aus Amsterdam kennt, sondern ein Luxushotel. Und genau das ist die große Herausforderung gewesen. Die Geschichte sollte sichtbar bleiben, aber so, dass man sich trotzdem frei fühlt und eben nicht wie in einer Zelle.
1: Das stelle ich mir schon irgendwie schwierig vor, weil es ja einfach so gegensätzlich ist.
2: Total. Ein gutes Beispiel sind die Zimmer. Da sind teilweise noch die alten Gewölbedecken und das originale Mauerwerk zu sehen. Also ganz klar Gefängnisvergangenheit. Gleichzeitig gibt es aber große, bodentiefe Fenster, viel Licht und offene Räume. Also das Gegenteil von dem, was eine Gefängniszelle früher war. Und auch Farben, Deko und das ganze Interior spielen da eine riesige Rolle. Das ist alles eher warm, hochwertig und überhaupt nicht beklemmt.
1: Das klingt nach ziemlich viel Feinarbeit.
2: Das war's auch. Jochen Weinziel, Bauingenieur und Geschäftsführer der Perfect Living, hat den Umbau des alten Gefängnisses komplett begleitet und der hat mir erzählt, dass er und seine Kollegen sich sogar nachts im Hotel getroffen haben, um zu schauen, wie die Materialien und Farben im Dunkeln aussehen, beziehungsweise wenn nur die Lampen drauf scheinen. Denn das Design sollte eben moderne Qualität und Freiheit ausstrahlen und da machen Farben und Licht einfach eine Menge aus. Sie können darüber entscheiden, ob wir uns am Ende wohlfühlen oder eben doch ein bisschen wie eingesperrt.
1: Es geht also nicht nur darum, ein altes Gebäude umzubauen, sondern darum, ein Gefühl komplett zu verändern. Aus einem Ort, der früher für Enge stand, wird ein Ort, an dem man sich heute ganz bewusst frei fühlt.

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1: Sonnig und trocken ist es in Teilen gerade noch. Sonst gibt es von Süden her ziemlich verbreitet.

0: Der Regen bis rauf in die Mitte und ganz im Süden lockert das schon wieder auf. Dazu liegen die aktuellen Werte, je nach Wetter zwischen 17 und 26 Grad. Und in den Alpen kann später auch mal ein kräftiges Gewitter dabei sein. Morgen bleibt es meist freundlich und trocken, bei maximal um die 30 Grad.
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2: Skateboard fahren, das finde ich ja immer faszinierend, ne? Was manche Jungs da für Tricks drauf haben. Also als ich Kind war, bin ich mit dem Board immer nur den Berg hoch, hab mich oben drauf gesetzt und dann, jawohl, mit Karacho runter. War definitiv lustig. Wir sprechen gleich über einen Mann aus Tschechien, der beim Skateboardfahren einen neuen Weltrekord aufgestellt hat. Der kann also auf jeden Fall mehr als nur im Sitzen den Berg runtersausen, definitiv. Unser Thema, gegen 20 vor 6 hier bei Brillux Radio. Mein Name ist Sabrina Wegner, schönen guten Tag zusammen.

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1: Ich stehend auf dem Skateboard. Ui, keine gute Idee. Komme ich, glaube ich, nicht lebend unten am Berg an. Also als Kind, da habe ich mich da immer draufgesetzt. Ja? Ich bin die Berge von oben runter gesaust. Aber eben sitzend, nicht stehend. Ja, Skateboardfahren überlasse ich anderen, zum Beispiel dem tschechischen Skateboarder Maxim Habanek. Der hat einen neuen Weltrekord aufgestellt mit einem speziellen Trick, nämlich dem Grind. Dabei gleitet das Skateboard nicht auf Rollen über die Strecke, sondern auf den Achsen über eine Kante, über eine Mauer, über eine Stange. Habanek ist über eine rund 78 Meter lange Schiene genau so gefahren, bis er dann wieder auf den Rollen landete. 78 Meter. Wow. Nach eigenen Angaben war er dabei am Ende mit umgerechnet etwa 40 Kilometern pro Stunde unterwegs. Hi. Ja, neuer Weltrekord. Zack. Gleichgewicht, Körperkontrolle, präzises Timing. Musste alles stimmen. Hat er aber geschafft. Cool, oder?
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1: Wir quizzen gleich mal eine Runde und ihr dürft gerne mitraten. Wir stellen euch hier bei Brillux Radio ja immer wieder spannende Jobs vor. Vielleicht ist ja auch was für euch dabei. Eine berufliche Veränderung, neuer Arbeitgeber. Ja, wir stellen euch gleich einen Job vor, der wirklich abwechslungsreich ist. Man arbeitet da mit Bildern, man arbeitet mit Tönen. Es ist kein stupider Bürojob. Und jetzt könnt ihr gerne mitquizzen. Welchen Job suchen wir? Unser Jobquiz und auch die Auflösung gibt's dann in der nächsten Stunde hier bei uns bei Brillux Radio.

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1: Im Studio Gisa Weber. Mit viel Druck auf dem Kessel ist die Bundesregierung zu ihrer Kabinettsklausur zusammengekommen. Hauptthema ist die angespannte wirtschaftliche Lage. Union und SPD wollen jetzt schnell die angeschobenen Reformen umsetzen. Da geht es unter anderem um mehr Wettbewerbsfähigkeit und weniger Bürokratie. Die geplante Zuckersteuer fällt wohl deutlich umfangreicher aus als bisher gedacht. Laut Medienberichten soll sie auch für Zero-Getränke, Fruchtsäfte aus Konzentraten und Alkohol

0: zuckerfreies Bier gelten. Die Zuckersteuer soll ab dem kommenden Jahr erhoben werden, um den hohen Zuckerkonsum zu senken. Dazu kommen die Millioneneinnahmen für den Staat. Nach dem gescheiterten Anschlag auf den Leipziger Flughafen haben Ermittler offenbar eine dritte Sprengstoffdrohne gefunden. Das berichtet unter anderem die Süddeutsche Zeitung. Die Drohne wurde demnach schon vor anderthalb Wochen in einem Feld in der Nähe des Flughafens entdeckt. Digitale Medien bestimmen die Freizeit der Deutschen. Im Freizeitmonitor landet alles rund um Internet, Smartphone, Fernsehen und Musik hören auf den Spitzenplätzen. Aber auch Chillen und Sport sind hoch im Kurs. Über die Hälfte der Befragten wird regelmäßig sportlich aktiv.
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2: Dienstagabend, kurz nach sechs haben wir's. Hallo zusammen, Sabrina Wegner hier. Hier gleich wird gequizt und ihr dürft gerne mitraten, denn wir stellen euch einen wirklich spannenden Job vor. Vielleicht ist es ja auch was für euch, ja? Neue Herausforderung, mal was anderes? Der Job, den wir euch gleich vorstellen, der ist auf jeden Fall sehr abwechslungsreich. Das verspreche ich euch. Man arbeitet mit Bildern, ja? Man arbeitet mit Tönen. Jeden Tag was anderes. Kein langweiliger Bürojob. Also gerne mitquissen, mitraten, welchen Job wir hier suchen. Nach drei Songs geht's los, dann gibt's die Auflösung.
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0: Welchen Beruf stellen wir euch heute vor? Jetzt mit dran.
1: Menschen, die in diesem Beruf arbeiten, sind wahre Meister darin, Dinge oder Personen in Szene zu setzen. Wo andere nur einen Raum sehen, haben sie schon ein Bild im Kopf. Für sie gibt es nicht nur den einen Blick, es gibt Perspektiven. Viele Perspektiven. Von nah, von fern, von oben, von unten. Aus rohem Material wird hier etwas Sehenswertes. Ihr Arbeitsalltag ist selten gleich. Morgens ein Konzept entwickeln, Aufwand kalkulieren, Termine abstimmen. Dann raus oder rein, je nachdem, wo das Motiv wartet. Und Klappe ist hier kein Aufruf zum Streit, sondern ein Startzeichen. Dieser Job ist viele Jobs. Aufnahmeleitung, Kamera, Ton, Lichttechnik. Nicht nacheinander, gleichzeitig. Und das Team drumherum ist mindestens genauso bunt. Autorinnen, 3D-Artisten, Online-Spezialistinnen. Manchmal auch externe Dienstleistende, die genaue Vorstellungen mitbringen. Im eigenen Studio entstehen Praxistipps, Imageproduktion, Interviews, aber auch Videos, die inspirieren oder einfach Spaß machen. Danach Schnitt, Audiomix, Farbkorrektur, bis Arbeit nach guter Unterhaltung aussieht. Und hin und wieder passiert auch das. Ein Video geht raus und plötzlich klicken es hunderttausende Menschen an. Manchmal mehr als 1 Million. Gesucht werden heute Mediengestalterinnen und Mediengestalter für Bild und Ton bei Brillux in Münster. Auch als Ausbildungsberuf.
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1: Viele Wolken und verbreitet Regen gibt es heute Abend und in den Alpen kann auch mal ein kräftiges Gewitter aufziehen. In der Nacht wird der Regen insgesamt weniger, ab und zu sind aber noch Schauer dabei. Die Tiefstwerte liegen zwischen 17 und 10 Grad. Morgen ziehen die letzten Regenwolken nach Osten ab, sonst bleibt es meist trocken und es wird noch einmal warm mit maximal nahe 30 Grad.
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2: Kennt ihr die Band Can? Da hat sich 1968 in Köln gegründet. Da war ich noch nicht auf diesem Planeten und die Band, die sagt mir ehrlich gesagt auch gar nichts. Wenn es euch ähnlich geht, wir stellen sie euch gleich mal vor, denn sie beeinflusst Musiker auf der ganzen Welt heute noch. Tatsächlich. Inwiefern, das klären wir gegen 20 vor 7 hier bei Brillux Radio. Ich bin Sabrina Wegner, wünsche euch einen schönen Abend.

0: kochen gleichzeitig. Zusammen, ja, aber jeder nach eigenem Rezept. Ich finde, das klingt nach unfassbar viel Chaos. Eine Kölner Band hat genau das in den 70ern zum Prinzip gemacht und einen Sound erschaffen, den Bands wie Radiohead und Blur bis heute als einen ihrer prägenden Einflüsse bezeichnen. Daniel Peters aus der Brilux Radio Redaktion war im Rock'n'Pop Museum in Grunau und hat sich dort mal das legendäre Studio der Band Can angeschaut. Daniel, was ist daran so besonders?
1: Pass auf, wenn du an ein Tonstudio denkst, dann wahrscheinlich an eine Band im Aufnahmeraum, eine Glasscheibe und dahinter der Produzent an seinem riesigen Mischpult. Bei Can war das komplett anders. Alle waren gleichzeitig im Raum und alle hatten Zugriff aufs Mischpult.
2: Also nicht der Produzent an den Reglern hinter der Glasscheibe, der durch wilde Gesten Anforderungen stellt, sondern ja, alle haben in einem Raum miteinander gearbeitet und jeder hatte auch die Kontrolle über das, was er dazu beiträgt.
1: Sagt Annette Allerheiligen vom Rock'n'Pop Museum in Grunau. Und dieses gemeinsame Experimentieren wurde später zum Vorbild für Bands wie Radiohead oder Blur.
0: Jetzt muss ich zugeben, bis gerade kannte ich Can überhaupt nicht.
1: Ich glaube, so geht's vielen. Und das ist das Spannende. Die haben die ganz großen Stars inspiriert, waren selbst aber gar nicht mal so mega erfolgreich. Die haben es gerade mal mit 2 Singles in die Charts geschafft. Einmal in Deutschland, einmal in England. Aber in der Musikszene haben sie trotzdem mächtig Eindruck hinterlassen.
2: Wenn man jetzt hier vor diesen riesigen Mischpulten steht mit Kabeln in allen Farben des Regenbogens, kann man schon ein bisschen einen Eindruck davon bekommen, wie viel ja einfach da technisch auch experimentiert wurde, wie wichtig es war, dass da jeder Musiker seinen eigenen Stil, seine eigenen Ideen mit reinbringen konnte.
1: Eine eigene Rockwelt. Technisch radikal improvisiert. Das Studio befand sich in einem Kinosaal in Weilerswist bei Köln. Die Wände gedämmt mit alten Seegrasmatratzen aus Bundeswehrbeständen. Darüber riesige Stoffbahnen mit psychedelischen Motiven, selbst bemalt. Und manchmal gab es sogar göttliche Unterstützung.
0: Okay, was hat der denn jetzt damit zu tun?
1: Da gibt es eine ganz witzige Anekdote rund um eine Hammond-Orgel.
2: Der örtliche Pfarrer, wenn er sich langweilte, kam auch öfter mal vorbei und irgendwann sagte dann einer der Bandmitglieder, Moment mal, aber du hast doch zu Hause noch diese Hammond-Orgel stehen. Brauchst du die eigentlich noch? Spielst du die noch? Und da gab es dann ein schönes Tauschgeschäft mit einem, ich glaube es war ein Verstärker, mit dem der Pfarrer dann nach Hause ging.
1: Anfang der 2000er musste das Can-Studio schließen. Den besonderen Spirit, den können wir aber bis heute in Grunau erleben.
0: Eine Band, die kaum jemand kennt und trotzdem bis heute Musiker auf der ganzen Welt beeinflusst. Daniel Peters, danke dir für die Infos, für diese Geschichte hier bei Brilux Radio.

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Balkon oder Garten? Was habt ihr? Also wir haben einen Garten, aber auch erst seitdem wir ein Haus haben. Vorher hatte ich immer einen Balkon. War auch schön. Musste man keinen Rasen mähen, ja? Gartenmäßig bepflanzen kann man aber auch einen Balkon. Wie das geht, das lernt man in einer Balkonschule in Berlin. Was man da ganz genau lernt und wie hübsch man wirklich einen Balkon gestalten kann, das hört ihr in der nächsten Stunde hier bei uns bei Brüllux Radio.

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1: Im Studio Gisa Weber. Bei der Kabinettsklausur der Bundesregierung ist zum Auftakt die Stärkung der Wirtschaft das große Thema gewesen. Die Koalition hat sich dazu auch mit Spitzenvertretern der Branche getroffen, die jetzt Taten sehen wollen. In den kommenden Monaten sollen die Weichen für mehr Wachstum gestellt werden. Von der Zuckersteuer ab dem kommenden Jahr sind womöglich mehr Getränke betroffen als bislang gedacht. Wie mehrere Medien berichten, sieht das ein Papier aus dem SPD-Finanzministerium vor. Betroffen wären demnach zum Beispiel auch Zero-Produkte, Säfte und pflanzliche Milchalternativen. Das CSU-Landwirtschaftsministerium will ein Veto einlegen. Der gescheiterte Anschlag auf den Leipziger Flughafen sollte offenbar größer ausfallen, als bisher bekannt gewesen ist. Wie unter anderem die Süddeutsche Zeitung berichtet, wurde auf einem Feld in der Nähe des Flughafens eine weitere Sprengstoffdrohne gefunden. Sicherheitskreise vermuten Russland als Drahtzieher. Der Handelsstreit zwischen Kanada und den USA eskaliert weiter. Die kanadische Regierung hat jetzt Vergeltungszölle im Wert von 20 Milliarden Dollar angekündigt. Am Wochenende waren Verhandlungen zwischen den USA und Kanada gescheitert. Daraufhin verhängten die USA

0: Strafzölle gegen den Nachbarn.
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2: Kurz nach 7, euch einen schönen Abend. Sabrina Wegner hier. Ja, einen Garten zu haben, das ist ja schön, aber auch viel Arbeit. Das merke ich, seitdem wir selbst einen haben. Jede Woche Rasen mähen, diese Massen an Pflanzen gießen. Ja, man ist beschäftigt, ne? Geht aber auch, wenn man nur einen Balkon hat. Denn auch den kann man bepflanzen, als hätte man einen Garten. 120 Pflanzen auf 9 Quadratmetern. Boah, sportlich, ne? Dieses Beispiel wird in einer Balkonschule in Berlin gezeigt. Diese Schule und was dahinter steckt, sprechen wir drüber. Und genau das machen wir nach 3 Songs.
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1: Als ich früher als Jugendliche auf Wohnungssuche war, da war ein Balkon wirklich Pflichtkriterium, ja? Musste sein. Also da geht man ja nicht nur raus, um mal Luft zu schnappen oder die Sonne zu genießen, ja? Da kann man sich ja auch wie eine Art kleinen Garten hinzaubern. Ja, das geht wirklich. In einer neuen Balkonschule in Berlin, da lernen Hobbygärtner, wie selbst auf wenigen Quadratmetern richtig viel wachsen kann. Von Erdbeeren, Stauden, Wildblumen bis hin zu Kräutern und Aprikosenbäumen, ja, Gemüse, Obst, geht alles. Beispiel ist ein 9 Quadratmeter großer Balkon mit 120 Pflanzen. Boah, nicht schlecht, oder? In dieser Balkonschule wird gesät, da wird gepflanzt, da wird gefühlt und es wird probiert. Besonders spannend, genutzt wird wirklich jeder Zentimeter, ja. Gepflanzt wird nicht nur in Töpfen, sondern auch mal im Wäschekorb oder im Vertikalbeet über mehrere Etagen. Die Botschaft, die ist klar. Auch kleine Balkone können große grüne Oasen werden. Das ist gut fürs Klima, das ist gut für Insekten und am Ende vielleicht auch für den eigenen Salat. Ja, die Experten, die sagen, viele Menschen wollen wieder wissen, wo ihr Essen herkommt und mehr selbst machen. Und dafür braucht es eben nicht gleich einen Garten. Oft reicht schon ein bisschen Mut, Erde und ein sonniger Platz. Und da kann aus einem Balkon mehr werden als nur eine Abstellfläche.

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1: Viele Wolken und verbreitet Regen gibt es heute Abend und in den Alpen kann auch mal ein kräftiges Gewitter aufziehen. In der Nacht wird der Regen insgesamt weniger, ab und zu sind aber noch Schauer dabei. Die Tiefstwerte liegen zwischen 17 und 10 Grad. Morgen ziehen die letzten Regenwolken nach Osten ab, sonst bleibt es meist trocken und es wird noch einmal warm mit maximal nahe 30 Grad.
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2: Ich habe gleich eine wirklich rührende Geschichte für euch. Da hat eine Frau das Leid eines anderen gesehen, viel Geld gesammelt und dem anderen damit nicht nur ein Lächeln aufs Gesicht gezaubert, auch Schmerzen gelindert und wirklich Probleme aus dem Weg geschaffen. Die ganze Geschichte fürs Herz hört ihr nach zwei Songs. Ich bin Sabrina Wegner, wünsche euch einen schönen Abend.

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1: Ich habe es gerade schon gesagt, diese Geschichte hier, die geht mir wirklich ans Herz. Ja. Ist wirklich passiert am John Wayne Airport im US-Bundesstaat Kalifornien. Da saß eine Frau, die auf ihren Rückflug wartete. Und dabei fiel ihr ein Flughafenmitarbeiter auf, der wirklich sichtlich Mühe beim Gehen hatte. Sie nahm ihn kurz mit dem Handy auf und veröffentlichte das Video anschließend im Internet. Verbunden mit der Frage, ob jemand, den man kennt und ihm helfen kann. Ja, kurz darauf wurde der Mitarbeiter identifiziert, 64 Jahre alt, ehemaliger Navy-Angehöriger und seit vielen Jahren am Flughafen beschäftigt. Sein Knie, das machte ihm große Probleme. Und trotzdem arbeitete er weiter, auch weil ein großer Teil seines Einkommens für die Versorgung seiner 90-jährigen Mutter gebraucht wird, die in einem Hospiz gepflegt wird. Aus dem Video entstand schließlich eine Spendenaktion. Menschen aus verschiedenen Ländern beteiligten sich. Die Frau, die kam am Ende nach Kalifornien zurück und übergab dem Mann einen Scheck über mehr als $174.000. Wow. Eine wahnsinnige finanzielle Entlastung für den Mann, Geld für die Pflege seiner Mutter und auch für seine dringend nötige Knie-OP. Ja, damit er wieder richtig laufen kann. So ist aus einer kleinen Hilfe was Großes entstanden.
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1: Unsere Fassade zu Hause, die ist eigentlich weiß. Ja, eigentlich. Wir wohnen nämlich direkt am Wald und deswegen ist die Fassade mittlerweile so, ja, so grün-braun-weiß. Da haben sich Algen und Schmutz abgesetzt. Nicht so schön, sage ich euch. Mittlerweile gibt es Fassadenfarben, die genau davor schützen, damit die Fassade eben lange strahlend weiß bleibt. Diese Infos zu dieser besonderen Fassadenfarbe könnt ihr in unserem Podcast nachhören. Klickt einfach mal auf unsere Homepage, brillux.radio, unter Podcasts. Findet ihr dann alle Details zur Fassadenfarbe mit Schmutzschutz? Ja, hätte ich auch gerne. Beim nächsten Fassadenanstrich. Mein Name ist Sabrina Wegner, macht euch noch einen entspannten Abend.

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1: Im Studio Gisa Weber. Mit viel Druck auf dem Kessel ist die Bundesregierung zu ihrer Kabinettsklausur zusammengekommen. Hauptthema ist die angespannte wirtschaftliche Lage. Union und SPD wollen jetzt schnell die angeschobenen Reformen umsetzen. Da geht es unter anderem um mehr Wettbewerbsfähigkeit und weniger Bürokratie. Bei VW wird gerade über die Sparpläne gesprochen. Auf einer Betriebsversammlung in Wolfsburg sagte Konzernchef Blume, dass etwa die Hälfte der bis zu 50.000 Stellenstreichungen auf Deutschland entfallen soll. Dabei wolle man aber auf freiwillige Instrumente wie einen früheren Renteneintritt setzen. Nach dem gescheiterten Anschlag auf den Leipziger Flughafen haben Ermittler offenbar eine dritte Sprengstoffdrohne gefunden. Das berichtet unter anderem die Süddeutsche Zeitung. Die Drohne wurde demnach schon vor anderthalb Wochen in einem Feld in der Nähe des Flughafens entdeckt. Digitale Medien bestimmen die Freizeit der Deutschen. Im Freizeitmonitor landet alles rund um Internet, Smartphone, Fernsehen und Musik hören auf den Spitzenplätzen. Aber auch Chillen und Sport sind hoch im Kurs. Über die Hälfte der Befragten wird regelmäßig sportlich aktiv.
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1: Made in Bangladesch. Made in China. Made in Germany. Ist relativ selten geworden, gibt's aber wirklich noch. Daniel Peters, du hast dich mal auf die Suche für uns gemacht nach Made in Germany Produkten. Wo warst du, abgesehen von Germany?
2: Und zwar im oberfränkischen Konradsreuth. Kleines Dorf, gut 3000 Einwohner. Da sitzt eine der letzten klassischen Webereien in Deutschland. 80 Jahre alt, noch immer Familienbetrieb. Und was die da machen, wirkt im ersten Moment fast wie ein Stück Vergangenheit mitten in der Gegenwart. Lisa Gleich hat mir ein bisschen was über die Arbeit erzählt.
3: Als Familien- und Traditionsunternehmen ist es uns super wichtig, dass auch unsere Garne handausgesucht sind von unseren Spezialisten, nur in unserer Weberei produziert werden. Die Designer jeden Garn prüfen. Bei uns steckt überall Liebe drin, wird mit eingewebt.
2: Das klingt aufwendig. Und das ist es auch. Die meisten Textilhersteller haben ihre Produktion längst ins Ausland ausgelagert.
1: Wie genau stellen die dort her?
2: Zum Beispiel Stoffe für hochwertige Möbelbezüge oder auch Kissen. Zum runden Firmenjubiläum haben sie jetzt zum Beispiel eine Kissenkollektion rausgebracht, die heißt Heimatliebe. Inspiriert von traditionellen Trachten, aber neu und modern interpretiert. Kein Bergchalet-Klischee, sondern einfach fränkisches Heimatgefühl.
3: Viele sehnen sich auch an ihre Kindheit auch zurück und das spiegelt so einfach ein bisschen das Zuhause wieder. Bei der Oma in der Küche oder Urlaub mit den Eltern, Skifahren, und das kann man so sich dann ein bisschen nach Hause holen, aber dadurch, dass es trotzdem modern interpretiert ist, passt es trotzdem gut rein.
2: Regionales Design und vor allem regional hergestellt.
1: Ich habe manchmal das Gefühl, das interessiert immer weniger, also woher Sachen kommen und wer die so gemacht hat, ne?
2: Das kommt gerade tatsächlich wieder. Ich habe darüber mit Bernd Schellenberg gesprochen, Designer, Architekt und vor allem Kurator auf der weltweit größten Messe für Konsumgüter, der Ambiente in Frankfurt.
4: Man legt zum Beispiel, wenn man jetzt mal ein Ledersofa denkt, auch sehr viel Wert drauf, dass das möglichst europäische Ware ist, ne, und nicht aus Fernost kommt, wo man nicht weiß, wie das behandelt wurde oder auch gelebt hat, das Tier. Und das Gleiche spüren wir zum Beispiel auch bei Stoffen. The origin of product ist heute ein ganz wichtiges Thema für unsere Konsumenten.
2: Woher kommt das? Wer hat das gemacht? Das sind Fragen, die wir uns wieder öfter stellen. Und ein kleiner Betrieb in Oberfranken, der das schon immer so gemacht hat, der liegt damit plötzlich genau richtig.
1: Herkunft als Qualitätsmerkmal, das war mal selbstverständlich. Und gerade, finde ich schön, geht es auch wieder in diese Richtung. Daniel, ich danke dir.
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1: Im Studio Gisa Weber. Die geplante Zuckersteuer fällt wohl deutlich umfangreicher aus als bisher gedacht. Laut Medienberichten soll sie auch für Zero-Getränke, Fruchtsäfte aus Konzentraten und alkoholfreies Bier gelten. Die Zuckersteuer soll ab kommendem Jahr erhoben werden, um den hohen Zuckerkonsum zu senken, heißt es. Dazu kommen die zusätzlichen Einnahmen für den Staat. Bei der Kabinettsklausur der Bundesregierung ist zum Auftakt die Stärkung der Wirtschaft das große Thema gewesen. Die Koalition hat sich dazu auch mit Spitzenvertretern der Branche getroffen, die jetzt Taten sehen wollen. In den kommenden Monaten sollen die Weichen für mehr Wachstum gestellt werden. Bei VW sollen nur im Notfall Werke geschlossen werden. Das hat Konzernchef Blume auf einer Betriebsversammlung in Wolfsburg gesagt. Der VW-Vorstand erklärt sich die Woche über auf mehreren Veranstaltungen zum Sparplan des Autobaus. Weltweit sollen 50.000 Jobs gestrichen werden. 4 Werke in Deutschland stehen vor dem Aus. US-Country-Sängerin Dolly Parton ist tot. Das hat ihre Familie mitgeteilt. Parton wurde 80 Jahre alt. Sie hatte zuletzt mit gesundheitlichen Problemen zu kämpfen und musste geplante Auftritte absagen. Zu ihren größten Hits gehörten Jolene und 9 to 5.
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1: Schwupps, da war sie plötzlich weg. Ich bin knapp über 1,60 und habe mich bei der letzten Kaffeepause in einen dieser riesigen runden Sessel plumpsen lassen, die vorne im Büro standen. Eigentlich viel zu groß für die ganze Ecke und für mich, denn ich war halt weg und kam auch erstmal da nicht mehr raus. Aber das war sowas von gemütlich. Eigentlich wollen da alle immer sitzen von uns. Keiner mehr auf den geraden Stühlen daneben. Weiche Formen, die gefallen gerade allen besonders gut und sie machen auch was mit uns, auch zu Hause. Kollege Daniel Peters, in welche Richtung entwickelt sich denn gerade bitte dieses Möbeldesign?
2: Der aktuelle Trend nennt sich Bold. Heißt, weg von eckig hin zu rund. Mehr Kurven, mehr Stoff, mehr Raum. Jörg von Sichert ist Geschäftsführer bei Christine Krönke Interior Design. Das ist eine Einrichtungsmarke mit über 50 Jahren Geschichte, die sich selbst gerne als Münchner Geschmacksinstitution bezeichnet. Von Sichert ist gelernter Schreiner und jemand, der Möbel wirklich kennt.
3: Wir kommen ja aus vielen Jahren des Kubismus. Und wir meinen, der Trend sind schon organisch.

0: manche Formen sprachen mit bombierten Sitzen. Die sind cozy, die sind bequem, die sind aber auch feminin ein bisschen. Ne?
1: Und das, obwohl bold ja erstmal schwer klingt. Aber das ist tatsächlich kein Widerspruch. Kurven statt Kanten, Stoff statt Stahl. Kräftig im Auftritt, aber weich im Gefühl. Wie ein Cube Chair, der plötzlich Rundungen bekommt.
2: Wie funktioniert das denn konkret? Groß und trotzdem leicht?
1: Von Sichert hat mir das so erklärt, es geht um die Ästhetik, nicht um die schiere Masse.
0: Softe Formensprachen, der Kunde soll sich wohlfühlen, der soll entspannen, der soll Platz haben in diesem Sessel. Und die Ästhetik kommt natürlich durch diese Formalität der Rundungen viel besser zur Geltung, wie wenn sie so einen kubischen Sessel stehen haben.
1: Das heißt jetzt nicht, dass geradlinige Designklassiker wie der Barcelona Chair vor die Tür gesetzt werden müssen, aber sie bekommen jetzt ein bisschen was Kurviges an die Seite gestellt.
2: Und das sieht ja sicher auch gut aus. Aber sag mal, wo kommt das her, dieser Trend zu den organischen Formen?
1: Das Weiche, das spricht uns gerade einfach mehr an. Das ist gemütlicher, hat mir Bernd Schellenberg erklärt, Designer, Architekt und Kurator auf der Ambiente in Frankfurt, der weltweit größten Konsumgütermesse.
3: Auch wir Menschen haben natürlich Kurven und ein Möbel, was ein bisschen Kurven hat, ein bisschen breitere Armlehnen, vielleicht der Sessel, der damit ein bisschen mehr Handschmeichel ist, wo man es ein bisschen besser auflehnen kann, eben einfach reicher und im Moment mehr Wohlfühlatmosphäre erzeugt wie ein Sessel aus einem coolen Drahtgestell als Gegensatz.
1: Bold-Möbel wirken auf der einen Seite voluminöser, auf der anderen Seite aber auch gleich hochwertiger. Ein bisschen mehr Opulenz in den eigenen vier Wänden, das trifft gerade einen Nerv.
2: Und das klingt nach Möbeln, in die wir uns einfach mal reinfallen lassen können. Und dann natürlich nicht mehr aufstehen wollen. Ich könnte mich damit anfreunden.
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1: Im Studio André Glatzel. Die geplante Zuckersteuer fällt wohl deutlich umfangreicher aus als bisher gedacht. Laut Medienberichten soll sie auch für Zero-Getränke, Fruchtsäfte aus Konzentraten und alkoholfreies Bier gelten. Die Zuckersteuer soll den hohen Zuckerkonsum senken, heißt es. Dazu kommen die zusätzlichen Einnahmen für den Staat. Mit viel Druck auf dem Kessel ist die Bundesregierung zu ihrer Kabinettsklausur zusammengekommen. Hauptthema ist die angespannte wirtschaftliche Lage. Union und SPD wollen jetzt schnell die angeschobenen Reformen umsetzen. Da geht es unter anderem um mehr Wettbewerbsfähigkeit und weniger Bürokratie. Die deutsche Wirtschaft ist von Mai bis Juni um 0,3% gewachsen und das trotz des Iran-Kriegs. Das Statistische Bundesamt hat seine erste Schätzung damit um 0,1 Prozentpunkte nach oben korrigiert. Grund für das Plus ist die gute Exportentwicklung. US-Country-Sängerin Dolly Parton ist tot. Das hat ihre Familie mitgeteilt. Parton wurde 80 Jahre alt. Sie hatte zuletzt mit gesundheitlichen Problemen zu kämpfen und musste geplante Auftritte absagen. Zu ihren größten Hits gehören Jolene und 9 to 5.
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0: dich loslegen, in die Puschen kommen und dann muss es gleich ganz groß sein. Da wird das große Besteck rausgeholt. Aus einer neuen Lampe wird bei mir dann gedanklich oft schon direkt ein komplett neues Wohnzimmer. Zum Glück bleibt's da häufig bei der Fantasie, mein Mann freut sich, denn Möbel kauft man ja nicht so nebenbei wie ein Coffee to go. Trotzdem lohnt sich gerade ein Blick auf die aktuellen Wohntrends. Die machen wirklich was her, kann nicht schaden. Mein Kollege Daniel Peters hat rausgefunden, es wäre jetzt ein guter Zeitpunkt dafür. Warum?
1: Weil sich da gerade einfach einiges in Sachen Trends tut. Darüber habe ich mit Bernd Schellenberg gesprochen. Er ist Architekt, Designer und kuratiert die Interior Looks auf der Ambiente in Frankfurt. Das ist die größte Konsumgütermesse der Welt. Was dort gezeigt wird, landet ein, zwei Jahre später in unseren Häusern. Und der erste Trend klingt erstmal etwas sperrig. Manierierter Stil, angelehnt an den Manierismus. Den gab es schon im Barock, Klassizismus oder Jugendstil. Steht im Kern für Handarbeit, für Oberflächen, die jemand bewusst gestaltet hat, mit viel Liebe zum Detail. Und genau das kommt gerade wieder. Keine komplett verschnörkelten Möbelstücke wie früher, aber zum Beispiel eine aufwendig gestaltete Front.
2: Man sieht das sehr schön bei Sideboards, die sehr kubisch sind, die aber dann sehr opulente Fronten haben, die vielleicht auch noch in 3D-Optik sind, vielleicht sogar auch in Gold, aber das Möbel an sich sehr zurückhaltend in der dunklen Farbe.
1: Auf jeden Fall ein klares Statement für hochwertige Designs. Und damit sind wir auch schon beim zweiten Trend, Bold. Bold heißt Möbel, die den Raum für sich beanspruchen.
2: In den letzten Jahren war der hochwertige Einrichtungsstil sehr stark von Chrom- und Büromöbelartigen Möbeln geprägt. Und das ändert sich heute, dass wir wieder kräftigere Formen haben, sehr viel Rundungen, viel mehr Materialstärke, reichere Materialien und auch reichere Oberflächen.
1: Das sind zum Beispiel Sofas, in die wir uns reinfallen lassen können. Sessel, die uns fast schon umarmen. Das wirkt nicht einfach nur opulent, sondern auch beruhigend, gerade weil draußen vieles eher kantig ist. Unser dritter Trend ist zugleich Ursache und logische Schlussfolgerung daraus. Cocooning, sich bewusst zurückziehen ins eigene Zuhause. Das bringt Gemütlichkeit zurück. Hochwertige Möbel, schwere Stoffe und satte Farben. Bernd Schellenberg.
2: Farbe ist immer eine Charaktersache und ich sage immer so ein bisschen lustig, die Welt gehört den Mutigen mit der Farbe. Farben kommen, ganz klar.
1: Flaschengrün, Ochsenblutrot, tiefes Braun, das sind Töne, die er mir genannt hat und die brauchen Mut. Im Gegensatz zu zum Beispiel Beige, da hat er eine klare Meinung zu.
2: Beige ist ja wie lauwarmer Kaffee. Mehr habe ich dazu nicht zu sagen.
1: Und was machen wir mit lauwarmem Kaffee? Tja, lass ich mal so stehen.
0: Ich nehme aus der Geschichte jetzt eins mit, Daniel. Zu Hause darf es wieder ein bisschen mutiger werden. Mehr Charakter, mehr Farbe, mehr Möbel, die aber nicht nur praktisch sind, sondern auch eine Geschichte zu erzählen haben. Und vielleicht reicht dafür am Ende tatsächlich schon ein einziges neues Lieblingsstück.
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1: Im Studio André Glatzel. Von der Zuckersteuer ab kommenden Jahr sind womöglich mehr Getränke betroffen als bislang gedacht. Wie mehrere Medien berichten, sollen zum Beispiel Sirupprodukte, Säfte und pflanzliche Milchalternativen betroffen sein. Die Verbraucherorganisation Foodwatch begrüßt die Pläne. Bei VW sollen nur im Notfall Werke geschlossen werden. Das hat Konzernchef Blume auf einer Betriebsversammlung in Wolfsburg gesagt. Der VW-Vorstand erklärt sich die Woche über auf mehreren Veranstaltungen zum Sparplan des Autobauers. Weltweit sollen 50.000 Jobs gestrichen werden. 4 Werke in Deutschland stehen vor dem Aus. Bei der Kabinettsklausur der Bundesregierung ist zum Auftakt die Stärkung der Wirtschaft das große Thema gewesen. Die Koalition hat sich dazu auch mit Spitzenvertretern der Branche getroffen, die jetzt Taten sehen wollen. In den kommenden Monaten sollen die Weichen für mehr Wachstum gestellt werden. Der Handelsstreit zwischen Kanada und den USA eskaliert weiter. Die kanadische Regierung hat jetzt Vergeltungszölle im Wert von 20 Milliarden Dollar angekündigt. Am Wochenende waren Verhandlungen zwischen den USA und Kanada gescheitert. Daraufhin verhängten die USA Strafzölle gegen den Nachbarn.
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1: Sie sind einfach viel zu schade, um irgendwo in der Handygalerie zu verschwinden. Da stapeln sich Fotos von Reisen, Ausflügen und kleinen Momenten. Genau deshalb finde ich jetzt die Idee, über die wir jetzt mit euch sprechen wollen, besonders charmant. Da bekommen besondere Erinnerungen nämlich einen festen Platz an der Wand. Jetzt nicht ordentlich ausgemessen nebeneinander, sondern einfach chaotisch durcheinander, scheinbar wild in unterschiedlichen Rahmen. Dahinter steckt ein Konzept aus der Kunstwelt, das heute wieder richtig im Trend liegt. Daniel, was hat dich an diesem Konzept so gepackt?
2: Das war vor allem der Moment, wo ich gemerkt habe, wie viel Persönlichkeit in dieser einen einzigen Wand steckt. Das sind nicht irgendwelche zufällig ausgewählten Bilder, sondern alles Urlaubserinnerungen von Ingo Lemberg und seiner Frau.
3: 2003 sind wir für 3 Jahre in den USA gewesen, in Alabama, und haben da verschiedene Urlaube gemacht und haben uns immer irgendwelche Bilder aus dem Urlaub mitgebracht und haben dann angefangen, diese wüste Bilderwand zusammenzubringen, und das hat sich bis heute fortgesetzt.
2: Auch 20 Jahre später sind sie noch in jedem Urlaub auf der Jagd nach Motiven, die es wert sind, ihnen jeden Tag vor der Nase zu hängen.
3: Stehen wir oft davor, auch Freunde, die zu Besuch kommen oder die erstmalig zu Besuch kommen, gucken sich's an und, was war das denn? Ah ja, das war Charleston und das war London und da war Mallorca und das war Peking und das war Shanghai und so weiter und so weiter.
2: Das ist eben nicht einfach nur Dekoration, das sind gelebte Erinnerungen.
1: Und warum dazu diese bewusst unterschiedlichen Rahmen? Warum dieses scheinbare Chaos?
2: Weil die Erinnerungen selbst auch unterschiedlich sind. So unterschiedlich wie die Motive.
3: Da wirken auch nicht einheitliche Rahmen, und so einheitlich braucht es auch gar nicht sein. Das sieht in Summe aus wie ein Gesamtbild, ein riesengroßes, und füllt die Wand da eigentlich ganz gut aus.
2: Hat übrigens auch einen Namen: Petersburger Hängung.
1: Was steckt denn dahinter?
2: Das kommt aus der Eremitage, dem Kunstmuseum in St. Petersburg. Interior-Experte Erik Schroth hat das hier bei Brillox Radio schon mal an anderer Stelle eingeordnet.
4: Dort hängen die über 60.000 Kunstwerke über die kompletten Wände bis unter die Decke in einer engen Anordnung ganz dicht beieinander. Und eine gut in Szene gesetzte Petersburger Hängung hat die Macht, ein großes, ganz neues Gesamtkunstwerk und somit einen echten Hingucker zu zaubern.
2: Und genau das ist auch Ingo Lemberg gelungen. Nicht mit 60.000 Bildern, aber in einer etwas kleineren Version. Und

0: Noch eine kleine Inspiration zum Schluss. Da können wir auch moderne Bilder neben alte hängen, große Formate neben kleine, Fotografien neben Gemälde und sogar Spiegel oder kleine Objekte können Teil der Wandgestaltung werden.
1: Das sieht gut aus, hört sich auch gut an. Vielleicht braucht es manchmal da gar keine neue Einrichtung, sondern einfach die passenden Geschichten dazu, die wir ja ohnehin schon gesammelt haben. Und so wird aus einer Wand dann das ganz persönliche Kunstwerk.
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1: Im Studio André Glatzel. Die geplante Zuckersteuer fällt wohl deutlich umfangreicher aus als bisher gedacht. Laut Medienberichten soll sie auch für Zero-Getränke, Fruchtsäfte aus Konzentraten und alkoholfreies Bier gelten. Die Zuckersteuer soll den hohen Zuckerkonsum senken, heißt es. Dazu kommen die zusätzlichen Einnahmen für den Staat. Bei der Kabinettsklausur der Bundesregierung ist zum Auftakt die Stärkung der Wirtschaft das große Thema gewesen. Die Koalition hat sich dazu auch mit Spitzenvertretern der Branche getroffen, die jetzt Taten sehen wollen. In den kommenden Monaten sollen die Weichen für mehr Wachstum gestellt werden. Trotz Iran-Krieg ist die deutsche Wirtschaft von Mai bis Juni um 0,3% gewachsen. Das hat das Statistische Bundesamt mitgeteilt und damit seine Schätzung von Ende Juli um 0,1 Prozentpunkte nach oben korrigiert. Insbesondere die gute Entwicklung bei den Exporten ist dafür ausschlaggebend. Die Luftfahrtbranche in Deutschland bleibt im Sinkflug. Der Flughafenverband hat seine Jahresprognose nochmal nach unten korrigiert. Er geht nun von rund 217 Millionen Passagieren aus. Ein Grund ist der Iran-Krieg. Der Flughafenverband kritisiert aber auch die Standortbedingungen mit hohen Kosten.
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1: Als wir vor 5 Jahren bei uns ins Haus gezogen sind, da war gerade meine Tochter zur Welt gekommen. Unser erstes Kind. Und ehrlich gesagt hatte ich da überhaupt keinen Kopf, unser Haus schön einzurichten. Habe ich nur beim Kinderzimmer gemacht. So, in diesem Jahr habe ich das alles nachgeholt. Ja, ich habe unser Schlafzimmer und auch den Flur neu gestaltet. Und seitdem ist es viel schöner. Es ist gemütlicher geworden, ja. Ich habe Farbe reingebracht, ich habe neue Möbel gekauft, ich habe Deko gekauft, Kissen, ich habe Vorhänge dran gemacht an die Fenster. Also es ist viel, viel wohnlicher geworden und gemütlicher, ja. Man fühlt sich wohler. Nächstes Jahr sind dann definitiv weitere Räume dran, habe ich mir auf die To-Do-Liste geschrieben. So, jetzt habe ich persönlich nur einen Wohnsitz, ja, und auch nur einen, den ich schön machen muss. Was aber, wenn man noch einen Zweitwohnsitz hat? Ah, da braucht man Muße, ne? Meine Brillux-Radio-Kollegin Lisa Kreinbaum hat jemanden getroffen, der genau das gemacht hat, und zwar in Koblenz.
2: Genau, in einer Kleinstadtwohnung mitten in Koblenz. Da habe ich Dr. Matthias Wenghöfer getroffen. Nur ca. 40 Quadratmeter hat er hier zur Verfügung, aber für ihn ist es die perfekte Dienstwohnung.
3: Wir haben unsere Praxis hier gleich um die Ecke. Das heißt, wenn ich mal was länger zu tun habe, viel Papierkram habe oder vielleicht auch Dienst habe, brauche ich hier nur gerade die Straße runterzugehen und dann bin ich auch schon in der Wohnung.
2: Also Lage perfekt. Das hat ihn bei der Besichtigung sofort überzeugt. Im Gegensatz zum Zustand der Wohnung. Die war nämlich ziemlich verwohnt, wie er sagt.
1: Also wollte er renovieren, auch wenn es nur eine Dienstwohnung war.
2: Ja, ihm war das von Anfang an wichtig, dass er sich auch in seiner Dienstwohnung wohlfühlt.
3: Ja, bei uns ist es so, wir haben ja relativ lange Tage, 10 Stunden, 12 Stunden Tage. Und wenn man dann heimkommt, will man sich vielleicht hinsetzen, ein bisschen entspannen. Und da ist ein schönes Interieur, eine schöne Umgebung total wichtig, finde ich.
2: Auch der Zweitwohnsitz sollte sich also wie ein Zuhause anfühlen.
1: So, und wie hat er das dann geschafft?
2: Er hat sich Unterstützung von einem Maler geholt und der hat die Wohnung komplett auf Vordermann gebracht. Neue Tapete, neuer Boden, neue Farben. Und gerade die machen es richtig gemütlich. Statt kahler Wände gibt es jetzt ein kräftiges Petrol im Flur, ein dunkles Gräsch im Wohnbereich und ein helles Gelb in der Küche. Ein besonderes Highlight hat der Maler im Erker geschaffen.
3: Der Erker ist also relativ hoch, der ist, ich glaube, 3,50 Meter oder sowas ist der hoch. Dann hat er nochmal die Kuppel in dem dunklen Blau vom Eingangsbereich abgesetzt, dass man so einen Himmeleindruck hat, wo die Lampe so hängt. Das sieht super schön aus, finde ich.
2: Auch bei der Einrichtung hat Matthias Wenghöfer viel Wert auf Details gelegt. Designmöbel und Lieblingsstücke wie alte Globen, die er sammelt.
3: Die haben so ein bisschen Patina, die Landkarten haben so eine schöne Farbe, sind so ein bisschen verschossen auch. So die Kugeln, so wie das aufgezogen ist und sowas, so eine Handarbeit, ne? Das ist keine maschinelle Produktion, das sieht man total noch.
2: Ausgewählte Lieblingsstücke und kräftige, warme Farben, damit ist die Stadtwohnung zum perfekten zweiten Zuhause geworden.
1: Ein tolles Beispiel dafür, dass es sich lohnt, ja, Herzblut ins eigene Zuhause zu stecken, auch wenn es, wie in diesem Fall, nur die Dienstwohnung ist. Inspiration, die gab es hier bei uns, bei Brillux Radio.
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1: Im Studio André Glatzel. Von der Zuckersteuer ab kommenden Jahr sind womöglich mehr Getränke betroffen als bislang gedacht. Wie mehrere Medien berichten, sollen zum Beispiel Siroprodukte, Säfte und pflanzliche Milchalternativen betroffen sein. Die Verbraucherorganisation Foodwatch begrüßt die Pläne. Mit viel Druck auf dem Kessel ist die Bundesregierung zu ihrer Kabinettsklausur zusammengekommen. Hauptthema ist die angespannte wirtschaftliche Lage. Union und SPD wollen jetzt schnell die angeschobenen Reformen umsetzen. Da geht es unter anderem um mehr Wettbewerbsfähigkeit und weniger Bürokratie. Bei VW sollen nur im Notfall Werke geschlossen werden. Das hat Konzernchef Blume auf einer Betriebsversammlung in Wolfsburg gesagt. Der VW-Vorstand erklärt sich die Woche über auf mehreren Veranstaltungen.

0: Veranstaltungen zum Sparplan des Autobauers. Weltweit sollen 50.000 Jobs gestrichen werden. 4 Werke in Deutschland stehen vor dem Aus. Der Handelsstreit zwischen Kanada und den USA eskaliert weiter. Die kanadische Regierung hat jetzt Vergeltungszölle im Wert von 20 Milliarden Dollar angekündigt. Am Wochenende waren Verhandlungen zwischen den USA und Kanada gescheitert. Daraufhin verhängten die USA Strafzölle gegen den Nachbarn.
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1: Dutch Design. Schon mal gehört? Das ist eine Designströmung aus den Niederlanden. Kreativ, mutig, oft nachhaltig und manchmal auch so ein bisschen verrückt. Wir sind öfter mal in den Niederlanden, ganz einfach, weil wir da in der Nähe wohnen. Und da habe ich das Dutch Design schon des Öfteren mal gesehen. Inzwischen reisen Designfans aus aller Welt in die Niederlande, um diesen Style zu erleben, ja, den man sowohl im Interior-Bereich findet, als auch draußen. Meine Brillux-Radio-Kollegin Lisa Kreinbaum hat drei Orte gefunden, an denen wir Dutch Design besonders gut erleben können.
2: Wenn ihr Dutch Design einmal live erleben wollt, dann startet am besten in Rotterdam. Dort steht nämlich ein Gebäude, das aussieht wie eine riesige, verspiegelte Schüssel. Das Depot Boymans van Beningen, direkt neben dem gleichnamigen Museum. 7 Stockwerke hoch und komplett mit über 1600 Spiegelplatten verkleidet. Futuristischer geht's kaum. Und drinnen 14 Räume mit 5 unterschiedlichen Klimazonen, in denen über 151.000 Kunstwerke lagern. Diese mutige, ungewöhnliche Fassade, genau das ist typisch Dutch Design. Der zweite Ort ist eigentlich nur ein Fahrradweg. Aber eben nur eigentlich. Denn sobald es dunkel wird, beginnt der 600 Meter lange Van Gogh-Rosegard-Radweg zu leuchten. Tausende kleine Steine laden sich tagsüber mit Sonnenenergie auf und bilden nachts ein Muster, das aussieht wie Van Goghs Sternennacht. Entwickelt hat es der niederländische Designer Dan Rosegard, der bekannt dafür ist, Technologie und Kreativität perfekt zu verbinden. Und der dritte Ort zeigt, wie kreativ die Niederländer alte Industrieflächen neu nutzen. Das Hamburg-Terrain war früher ein Gelände für Waffen- und Munitionsproduktion. Heute sitzen dort Künstler, Designer und Startups. Zwischen alten Fabrikhallen gibt's Designstudios, Kunstateliers, Foodspots und Möbel aus dem 3D-Drucker. Selbst Roboter designen dort inzwischen Möbelstücke mit. Also wirklich ein perfekter Mix aus alt und neu. Und auch das ist typisch Dutch Design.
1: Also, wenn ihr das nächste Mal in den Niederlanden seid, lasst euch Dutch Design nicht entgehen. Da gibt es richtige Highlights. Drei davon habt ihr hier bei uns gehört, bei Brillux Radio.
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1: Im Studio André Glatzel. Die geplante Zuckersteuer fällt wohl deutlich umfangreicher aus als bisher gedacht. Laut Medienberichten soll sie auch für Zero-Getränke, Fruchtsäfte aus Konzentraten und alkoholfreies Bier gelten. Die Zuckersteuer soll den hohen Zuckerkonsum senken, heißt es. Dazu kommen die zusätzlichen Einnahmen für den Staat.